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2: Papst Leo nimmt am Jubiläumsfriedenstreffen der Basisgemeinschaft Sant'Egidio in Assisi teil. Außerdem in einem Vorwort zum Ehe-UCAT ermutigt der Papst junge Leute, keine Angst vor dauerhaften Beziehungen zu haben. Und in Gaza beten die Christen am 7. Oktober einen Rosenkranz für den Frieden. Das und mehr bei uns in der Sendung heute. Am Mikrofon begrüßt Sie herzlich Christine Seuss. Schön, dass Sie dabei sind. Papst Leo XIV. Wird Ende Oktober in Assisi am internationalen Friedenstreffen der Gemeinschaft Sant'Egidio teilnehmen. 40 Jahre nach dem ersten Gebetstreffen der Religionen für den Frieden, zu dem Johannes Paul II. 1986 in die Stadt des heiligen Franziskus eingeladen hatte, soll dort erneut ein Zeichen für Dialog und Frieden gesetzt werden.
3: Entwaffneter und entwaffnender Frieden, so lautet das Motto des diesjährigen Treffens vom 25. bis 27. Oktober. Zum Abschluss wird Papst Leo XIV. In der unteren Basilika mit christlichen Religionsführern für den Frieden beten und anschließend auf der Piazza Inferiore zu den Teilnehmern sprechen. Für Marco Impagliazzo, den Präsidenten der Gemeinschaft Sant'Egidio, ist der Ausgangspunkt des sogenannten Geistes von Assisi bis heute aktuell. Johannes Paul II. Habe 1986 eine entscheidende Perspektive eröffnet. Es sei ein langer und schwieriger Weg gewesen, sagt Impagliazzo. 1986, gegen Ende des Kalten Krieges, habe es rund 40 Konflikte weltweit gegeben. Heute seien mehr als 100. Eine Situation, die auch Papst Franziskus als Dritten Weltkrieg in Stücken bezeichnet habe. Trotzdem habe die Erfahrung der vergangenen 4 Jahrzehnte Mut gemacht. Der Weg dieser 40 Jahre hat uns Vertrauen und Mut gegeben, weil wir gesehen haben, dass sich viele Konflikte lösen lassen, wenn auch mit viel Geduld und viel Arbeit, gerade ausgehend von der Begegnung von Männern und Frauen verschiedener Religionen. Dabei habe sich auch die Rolle der Religion verändert. Kriege würden heute nur in sehr wenigen Fällen aus religiösen Gründen geführt, so Impagliazzo. Viel häufiger gehe es um Macht, Ressourcen, Wasser, Erdöl, Rohstoffe oder Grenzen. Die Religionen hätten dagegen gelernt, sich deutlich von Gewalt abzugrenzen. Eine entscheidende Zäsur ist dabei das Jahr 2001 gewesen, die Anschläge vom 11. September und die anschließende Gefahr, den Islam insgesamt mit Gewalt gleichzusetzen. 2001 war wirklich ein Wendepunkt in dem Bemühen, die Religion endgültig von der Gewalt zu trennen. Gerade muslimische Religionsführer hätten damals gemeinsam mit anderen religiösen Verantwortlichen und auch mit dem Papst erkannt, dass sie jene Stimmen stärken müssten, die sich gegen das Bild des Islam als einer gegenwärtigen Religion stellten. 40 Jahre nach dem ersten Treffen von Assisi sieht Impagliazzo die Welt allerdings erneut in einem besonders schwierigen Zustand. Ich sehe eine Welt, die sehr verängstigt und verunsichert ist, zerrissen den Nationalismen und dem Rassismus ausgeliefert. Es ist eine Welt, die wieder geeint werden muss. Darin sieht er auch die besondere Bedeutung des Geistes von Assisi. Ohne eine geistliche Einheit der Menschheit werde es schwer, auch gesellschaftlich wieder zusammenzufinden. Wenn es keine geistliche Einigung der Welt gibt, und das ist die Botschaft von Assisi und der Religionen, wird es den Männern und Frauen schwerfallen, sich zu einen und sich als Geschwister zu verstehen, wie Papst Franziskus sagen würde. Zum Geist von Assisi gehören inzwischen Menschen aus ganz unterschiedlichen religiösen und weltanschaulichen Traditionen. Hunderte Religionsführer, aber auch Vertreter des Humanismus haben sich in den vergangenen 4 Jahrzehnten dem Weg angeschlossen. Von Japan und Indien über Indonesien und Algerien bis in die USA und nach Europa. In diesem Jahr kehrt das Treffen nun an seinen Ausgangspunkt zurück. Und Papst Leo XIV. Kommt selbst nach Assisi. Zunächst wird er gemeinsam mit christlichen Religionsführern und Gläubigen in der unteren Basilika für den Frieden beten. Die Vertreter der anderen Religionen werden zeitgleich, aber jeweils nach der eigenen Tradition und an verschiedenen Orten für Frieden beten. Anschließend wird der Papst auf der Piazza Inferiore zu den Teilnehmern und der Welt sprechen. Für Impagliazzo ist diese Botschaft angesichts der aktuellen Weltlage besonders

0: Ihre Treue, Ihre Vergebung, Ihr täglicher Kampf für das Gute sind ein Abbild der Liebe Christi zu seiner Kirche. Das mag wie eine romantische Idealisierung erscheinen, drückt aber eine tiefe Wahrheit über die Wirklichkeit aus. In dem einen Christus sind wir eins. Ende des Zitats. Dieses Zitat des heiligen Augustinus aus einem Psalmenkommentar ist auch der Wahlspruch des Papstes. Der Mensch sei für die Liebe gemacht, schreibt Leo außerdem. Gott ist Liebe und hat euch geschaffen, damit ihr ihn und die Menschen um euch herum liebt. Unter allen Formen menschlicher Liebe nehme die zwischen Mann und Frau einen besonderen Platz ein. Wörtlich schreibt der Papst, wahre Liebe hört jedoch nicht dort auf. Sie ist nicht nur ein flüchtiges Gefühl, sie ist mehr als das. Sie ist ein tiefes Ja zum anderen Menschen, eine Entscheidung, ein Weg, ein Bündnis für das ganze Leben. Der Papst appelliert an junge Leute, sich vor einer solchen großen Liebe nicht zu fürchten. Die Liebe, zu der ihr berufen seid, ist stark genug, um Schwierigkeiten zu überwinden und groß genug, um euch ein Leben lang zu tragen, schreibt er. Sie ist nicht vollkommen, aber sie wächst im Licht des Glaubens. Wahre Liebe sei ein Geschenk Gottes, das Menschen nicht aus eigener Kraft hervorbringen könnten. Das UKET-Buch »Liebe für immer« wurde von einem Team aus Eheleuten, Priestern, Theologen und jungen Menschen erarbeitet. Auf Deutsch geht es jetzt in die dritte Auflage. Stefan Kempis, Radio Vatikan.
1: Und nun ein Nachrichtenüberblick. Vatikan. Der vatikanische Kardinalstaatssekretär Pietro Parolin hat angesichts der Kriege in der Ukraine und im Nahen Osten zu mehr Diplomatie und zu einer Erneuerung der internationalen Zusammenarbeit aufgerufen. Um die Kriege zu beenden, müsse man aus einer Logik der Macht herauskommen, sagte Parolin in einem Interview der italienischen Zeitung La Repubblica. Mit Blick auf die UNO äußerte Parolin Sorge über die Krise des Multilateralismus. Bei der jüngsten Generalversammlung habe er weit verbreiteten Pessimismus wahrgenommen. Nötig seien ein kontinuierlicher Reformprozess und neuer politischer Wille, so der Chefdiplomat des Vatikans. Deutschland. Der Magdeburger katholische Bischof Gerhard Feige ist nur bedingt überrascht, dass fast jeder dritte christliche Wähler in Sachsen-Anhalt für die gesichert rechtsextreme AfD votiert hat. Er nehme an, dass manche sich gar nicht mit der Programmatik der Partei auseinandergesetzt hätten, sondern durch Frust und Überdruss motiviert gewählt hätten, sagte er am Dienstag im Interview der KNA in Magdeburg. Anlass ist die Konstituierung des neuen Landtags von Sachsen-Anhalt an diesem Tag. Laut einer Erhebung der Forschungsgruppe Wahlen machten 33% der evangelischen und 32% der katholischen Wähler bei der Landtagswahl in Sachsen-Anhalt Anfang September ihr Kreuz bei der AfD. Insgesamt bekam die Partei 43,8%. Australien. Australische Religionsvertreter fordern Klimasolidarität mit den pazifischen Inseln ein. In einem offenen Brief verlangen sie von Premierminister Anthony Albanese, sich bei der internationalen Klimakonferenz COP31 mit den pazifischen Nachbarn für ein globales Abkommen zu fossilen Brennstoffen sowie einen fairen Ausstieg aus Kohle, Öl und Gas einzusetzen. Diese Forderung von 80 australischen Religionsvertretern werde am Dienstag australischer Zeit durch koordinierte Aktionen in Kirchen, Tempeln und Moscheen in vielen australischen Städten veröffentlicht, teilte das Netzwerk Australische religiöse Antwort auf den Klimawandel mit. Pakistan. In Pakistan gibt es weiterhin anhaltende Gewalt und Diskriminierung gegen religiöse Minderheiten. Das hat die Kirchliche Nationalkommission für Gerechtigkeit und Frieden, NCJP, angeprangert. Sie dokumentiert in einem aktuellen Menschenrechtsbericht Vorfälle aus dem Jahr 2025, darunter Blasphemievorwürfe gegen Christen sowie Fälle von Entführung, Zwangskonversion und Zwangsheirat, informierte das Online-Portal Likas News am Dienstag. So wurden laut NCJP im vergangenen Jahr 8 Christen der Blasphemie beschuldigt, was mitunter mit der Todesstrafe geahndet wird. Sie forderte eine Abschaffung oder grundlegende Reform der Blasphemiegesetze, die ihrer Einschätzung nach missbraucht werden können. Und wir blicken ins Heilige Land. Am 7. Oktober jährt sich die Hamas-Attacke auf den Süden Israels, die die israelische Militäroffensive in Gaza ausgelöst hat. Im Interview mit uns berichtet Pater Gabriel Romanelli, Pfarrer der römisch-katholischen Pfarrei in Gaza-Stadt, über die humanitäre Lage und kündigt an, dass am 7. Oktober der Rosenkranz für ein Ende

0: des Krieges gebetet wird. Mehr von Stefanie Stahlhofen.
1: Erst am Wochenende gab es wieder einen israelischen Luftangriff, der ein Wohngebäude im Stadtteil Rimal im Westen von Gazastadt traf. Die Bilanz: 5 zivile Todesopfer und zahlreiche Verletzte. Unter den Opfern auch Maisa Kada Ibrahim Abu Daoud und ihre Tochter Marie Hafez Michel Naya. Die beiden Frauen griechisch-orthodoxen Glaubens, die zur christlichen Gemeinde in Gaza gehörten, hatten gerade erst eine neue Zuflucht gefunden und versuchten, einen Neuanfang zu wagen. Papst Leo XIV. Ist der Pfarrei in Gaza auch in diesen schweren Momenten nahe, berichtet uns Pfarrer Romanelli per Telefoninterview.
2: Veramente una notizia molto triste.
1: Es ist wirklich eine sehr traurige Nachricht. Andererseits ist es ein großer Trost, dass der Papst an uns gedacht hat und für uns betet, für alle, die sich für den Frieden einsetzen. Er hat mir über WhatsApp geschrieben, also habe ich gefragt, ob ich es weitergeben darf. Er hat gesagt, ja, natürlich. Es ist auch Ausdruck dessen, worum er den Herrn anfleht, um Frieden. Er schreibt auch, Herr, wie lange noch? Und er dankt uns dafür, dass wir die Gemeinde und so viele Menschen begleiten, die sich alle Frieden wünschen. Der argentinische Missionar berichtet den vatikanischen Medien, dass auch die christliche Gemeinschaft sehr unter dem Krieg leidet. 62 Christen sind laut Romanelli bisher ums Leben gekommen, 25 durch Bombenangriffe. Der aktuelle Waffenstillstand, in Anführungszeichen, bedeutet zwar, dass es nicht mehr ununterbrochenen Bombenhagel gebe, aber gut sei die Lage noch lange nicht. Die Lage ist äußerst ernst. Selbst die Organisationen, die Lebensmittel verteilen, sagen, dass sie ihre Arbeit einstellen müssen, weil sie nicht genug haben. Die humanitäre Hilfe kommt also an, aber sie ist absolut unzureichend. Und deshalb muss Hilfe weiterfließen, und zwar in viel, viel größerem Umfang, um den Bedürfnissen der Menschen wirklich gerecht zu werden. Unterdessen macht die Pfarrei mit ihrer Arbeit weiter, so gut es unter diesen Umständen eben geht. Seit 3 Jahren hat dieser schreckliche Krieg so viele, viele Menschen das Leben gekostet. Und wir als Pfarrei, als Oase der Spiritualität und Menschlichkeit, können nicht einfach stehen bleiben und nicht zu Frieden und Gerechtigkeit beitragen. Deshalb müssen wir weitermachen mit dem Gebet, mit spirituellen Aktivitäten, aber auch mit dem Apostolat und den anderen Aktivitäten der Pfarrei. Auch wenn es manchmal Tage gibt, die ein wenig schwierig sind, wie diese Tage jetzt, weil der Schmerz so groß ist. Aber wir müssen weitermachen, das ist klar. Und vielleicht gilt das ganz besonders mit Blick auf den 7. Oktober, Jahrestag des Terrorangriffs der Hamas in Israel, der vor 3 Jahren den blutigen Krieg auslöste. Pater Romanelli bestätigt, dass beide Bevölkerungsgruppen, Israelis und Palästinenser, noch immer unter dem Trauma leiden. Wir hoffen, dass diese schreckliche Erinnerung dennoch ein Anfang für uns ist und das Fest unserer lieben Frau vom Rosenkranz, unserer lieben Frau vom Frieden am 7. Oktober. Wir wollen den ganzen Tag dem Rosenkranzgebet widmen und mit einer Messe und einer symbolischen Prozession beschließen, in der wir unsere liebe Frau inständig um das Ende dieses Krieges sowie um Gerechtigkeit und Frieden zwischen Palästina und Israel bitten. Zum Rosenkranz für den Frieden im Oktober hatte auch Papst Leo XIV. Nach seinem Mittagsgebet diesen Sonntag aufgerufen. Er bat für Gebete für Frieden auf der ganzen Welt und besonders für das Heilige Land und für die unschuldigen Opfer der Gewalt. Für Radio Vatikan, Stefanie Stahlhofen.
0: Und zum Schluss geht es noch nach Rumänien. Seit 2020 rettet die Lebensmittelbank in Temeswar Lebensmittel vor dem Müll und bringt sie zu Menschen, die sie brauchen. Mitbegründer Pater István Barasuli, Salvatorianer in Temeswar, und Geschäftsführerin Hanna Csázár erzählen in einer Folge von Orden on Air, wie aus einer Idee in Pandemiezeiten eine Organisation wurde, die bisher 3.500 Tonnen Lebensmittel weitergegeben hat.
3: Hanna, mit dir fange ich an. Die erste Frage: Wie entstand überhaupt die Idee einer Lebensmittelbank in Temeswar?
4: Wir haben 2020 angefangen, kurz bevor die Pandemie ausbrach. Damals suchte Gabriel Sescu, der dieses Projekt in Rumänien gestartet hatte, Menschen, die bereit waren, gemeinsam eine Lebensmittelbank aufzubauen. So entstand unsere Organisation. Wir waren von Anfang an als regionale Lebensmittelbank gedacht. Der Start fiel in eine herausfordernde Zeit. Zu Beginn der Pandemie mussten viele Restaurants und andere Betriebe schließen. Plötzlich gab es eine große Menge an Lebensmitteln, die nicht mehr gebraucht wurden und möglichst schnell verteilt werden mussten. Ich erinnere mich noch gut an einen unserer ersten Einsätze. Wir bekamen einen ganzen LKW voller Schulmilch. Weil die Schulen geschlossen waren, musste sie schnell eine neue Verwendung finden. Also haben wir sie in Altersheime, Kinderheime und andere Einrichtungen weitergegeben. Am Anfang wussten wir noch nicht, wohin uns diese Arbeit führen würde. Doch während der Pandemie haben wir gesehen, dass viele Menschen isoliert waren und wie groß der Bedarf tatsächlich war. Gleichzeitig wurde uns bewusst, wie viele Lebensmittel gerettet und sinnvoll weitergegeben werden könnten. Und so wurde immer deutlicher, es braucht eine Lebensmittelbank, die genau diese beiden Seiten zusammenbringt.
3: Frage an dich, Vater Istvan, wann bist du zu diesem Projekt gekommen?
5: Ich kann mich erinnern, als Hanna und Gabriel, die waren bei mir im Fahrbüro und haben gefragt, ob ich mir vorstellen kann, dass ich dann als Gründer eigentlich für die Regionalbank in Temeswar. Das war für mich eine ganz gute Möglichkeit, weil es mit der Pandemie, dann könnten wir nicht mehr die Suppenküche weiterführen. Und das war eine neue Idee, wo ich mich engagieren könnte.
3: Gab es einen Schlüsselmoment, wo euch bewusst worden ist, okay, das kann funktionieren?
5: Wir haben uns schon früher von der Kirche, von anderen Gemeinschaften uns gekannt, mit Hanna zum Beispiel. Und auch die anderen sieben, mit denen wir die Lebensmittelbank ins Leben gerufen haben. Es war mehr die Sache, dass da gibt's eine Not. Da brauchen wir, dass wir uns mehr engagieren, dass die Leute nicht mehr hungern, sondern durch uns Lebensmittel bekommen.
3: Ich bin Robert Sonnleitner vom Medienbüro der Ordensgemeinschaften. Dankeschön.
6: Danke.
5: Danke.
0: Und damit sind wir am Ende unserer Sendung angekommen. Schön, dass Sie dabei waren. Bei uns geht es weiter am Mittwoch um kurz vor 10 Uhr vormittags mit der Live-Übertragung der Generalaudienz vom Petersplatz. Weitere Nachrichten und Beiträge gibt es bei uns auf der Webseite. Und damit darf ich mich herzlich von Ihnen verabschieden. Mein Name ist Christine Seuss. 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

0: Laudetur Jesus Christus. Herzlich willkommen, liebe Zuschauer, liebe Hörer von Radio Vatikan, zur Live-Übertragung der Generalaudienz mit Papst Leo XIV. Vom Petersplatz in Rom. Am Mikrofon begrüßen Sie heute dazu sehr herzlich Silvia Gritzenberger und
1: Viola Olszewski.
0: Ich grüße alle, die über unsere Partnersender mit uns verbunden sind, EWTN und KTV, Radio Horeb, das Kölner Domradio, die Radio Maria Familie und Nova Radio Bern. Und mein Gruß geht natürlich auch an alle, die über unsere Webseite, Facebook, Apps und YouTube heute mit dabei sind. Ja, Papst Leo hat wie immer schon eine ausgedehnte Runde gedreht über den Petersplatz. Der Himmel über Rom ist heute bewölkt, aber es hat immer noch 20 Grad. Papst Leo spricht ja derzeit über die Dokumente des Zweiten Vatikanischen Konzils. Nach Sacrosanctum Concilium über die Gründe für die Liturgiereform geht es in den Mittwochskatechesen des Papstes derzeit um die Pastoralkonstitution Gaudium et Spes, einen der meistzitierten Texte des Zweiten Vatikanischen Konzils. Gaudium et Spes, zu Deutsch Freude und Hoffnung, steht für eine Neubestimmung des Verhältnisses von Kirche und Welt. Papst Leo ist bei seinem Platz angekommen und wird nun die Generalaudienz einläuten.
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3: In nome del Padre, del Figlio e dello Spirito Santo. Amen. 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
0: Wir hören zu Beginn wie immer eine Schriftlesung.
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4: 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Jésus disait à ses disciples: Vous êtes le sel de la terre. Mais si le sel devient fade, comment lui rendre de la saveur? Il ne vaut plus rien. On le jette dehors et il est piétiné par les gens. Vous êtes la lumière du monde. Une ville située sur une montagne ne peut être cachée. Et l'on n'allume pas une lampe pour la mettre sous le boisseau. On la met sur le lampadaire et elle brille pour tous ceux qui sont dans la maison. De même, que votre lumière brille devant les hommes. Alors, voyant ce que vous faites de bien, ils rendront gloire à votre Père qui est aux cieux. Parole du Seigneur.
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0: Für die Lesungen auf Deutsch ist heute Schwester Christiane Fritsch zuständig, Mitarbeiterin in der deutschen Sektion des Staatssekretariats.
6: In jener Zeit sprach Jesus zu seinen Jüngern: Ihr seid das Salz der Erde. wenn das Salz seinen Geschmack verliert, womit kann man es wieder salzig machen? Es taugt zu nichts mehr, außer weggeworfen und von den Leuten zertreten zu werden. Ihr seid das Licht der Welt. Eine Stadt, die auf einem Berg liegt, kann nicht verborgen bleiben. Man zündet auch nicht eine Leuchte an und stellt sie unter den Scheffel, sondern auf den Leuchter. Dann leuchtet sie allen im Haus. So soll euer Licht vor den Menschen leuchten, damit sie eure guten Taten sehen und euren Vater im Himmel preisen. Wort des lebendigen Gottes.
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0: Tag und herzlich willkommen.
1: Wir setzen unsere Betrachtung der Konzilskonstitution Gaudium et Spes fort und widmen uns heute dem vierten Kapitel des ersten Teils, das der Aufgabe der Kirche in der Welt von heute gewidmet ist. Zunächst einmal erinnert das Konzil daran, dass die Kirche nicht über oder neben der Welt steht, sondern gleichsam in sie eingepflanzt ist. Hat der heilige Augustinus geschrieben. Die Kirche ist eine Welt, die bereits mit Gott versöhnt ist. Wir sind Pilger auf Erden und teilen mit dieser Welt ihre Zerbrechlichkeit und ihre Schönheit. So wie der Sohn Gottes Mensch geworden ist, um der Welt das Leben zu schenken und sie mit dem Vater zu versöhnen, so wohnt die Kirche in der Welt als Zeichen der Menschwerdung Gottes, um seinen Plan zu offenbaren, uns alle zu seinen Kindern zu machen in einer einzigen großen Menschheitsfamilie. Daher schreitet die Kirche in der Geschichte inmitten der Völker und Kulturen voran, und diese lebendige Verbindung mit den Völkern lässt sie immer mehr erkennen, dass ihre Mission historische Tragweite hat und eine Verantwortung dafür beinhaltet, wie soziale Beziehungen gestaltet werden. Die erste Aufgabe der Kirche besteht darin, den Menschen zu helfen, sich mit den tiefgreifenden Fragen des Lebens auseinanderzusetzen. Den Fragen nach unserem Ursprung und unserem Schicksal, ebenso wie jenen nach dem Sinn von Liebe und Schmerz. Die Logik des Profits um jeden Preis und die Manipulation von Informationen bergen die Gefahr, einen unzulässigen Druck auszuüben, der Menschen dazu verleitet, sich einem Lebensstil anzupassen, der vom Konsum materieller Güter bestimmt ist. Doch unser Herz ist dazu geschaffen, nach oben zu blicken. Die Konzilsväter erinnern daran, dass der Auftrag der Kirche auch darin besteht, zum Aufbau der irdischen Gesellschaft beizutragen. Ihre Methoden und ihr Ziel sind jedoch nicht in erster Linie politischer Natur. Sie bestehen vielmehr im Zeugnis des Glaubens und der Liebe, sowie im Einsatz für Gerechtigkeit, Frieden und Geschwisterlichkeit. Wer Christus, den Gerechten, der für die Ungerechten gestorben ist, anbetet, kann die Unterdrückung der Kleinen und der Armen ebenso wenig hinnehmen wie die ungerechten Strukturen, die Zustände der Abhängigkeit und Ungerechtigkeit aufrechterhalten. Die Soziallehre der Kirche leitet das Handeln der Christen, die mit allen Menschen guten Willens zusammenarbeiten, um das Gemeinwohl zu fördern. Die Kirche selbst hat daher keinen dringlicheren Wunsch, als sich selbst im Dienst des Wohles aller frei entfalten zu können, unter jeglicher Regierungsform, die die Grundrechte der Person und der Familie und die Erfordernisse des Gemeinwohls anerkennt. Um den Evangelisierungsauftrag wirksam zu erfüllen, muss sich jeder Getaufte verpflichten, mitzuwirken an der Gnade des Heiligen Geistes, damit sein Glaube lebendig ist und in einem konsequenten Lebensstil zum Ausdruck kommt. Denn, wie die Konzilsväter betonen, die Kluft zwischen dem bekundeten Glauben und dem täglichen Leben gehört zu den schweren Verirrungen unserer Zeit. Gaudium et Spes geht besonders auf die Sendung der gläubigen Laien ein. Kraft ihrer Taufe sind sie berufen, die Welt mit dem Geist des Christentums und der Sicht des Evangeliums zu durchdringen. Die wichtigsten Bereiche dieses Handelns, das mit Recht als priesterlich bezeichnet werden kann,

0: sind zweifellos die Familie und die Arbeitswelt. Aber es erstreckt sich auf alle Lebensbereiche. Und schließlich verfolgt die Kirche aufmerksam, was in der Gesellschaft geschieht und sich entwickelt. Es ist Aufgabe des gesamten Gottesvolkes, besonders der Hirten und Theologen, zu erkennen, was in den Kulturen unserer Zeit Beachtung verdient, wobei stets das Wort Gottes und die Tradition der Kirche als oberstes Kriterium der Unterscheidung gelten. Dies erfordert eine ausgeglichene Geisteshaltung, die frei ist von kulturellen Moden und fähig, die Welt positiv zu sehen und zugleich standhaft die Botschaft des Evangeliums in ihrer Ganzheit zu bewahren und zu vermitteln. Denn das Christentum wird sicherlich nicht dadurch anziehend, dass man Inhalte verwässert und Anforderungen abschwächt. Meine Lieben, während die Kirche ihren Weg durch die Geschichte geht, strebt sie nach dem einen Ziel, nach der Ankunft des Reiches Gottes und der Verwirklichung des Heils der ganzen Menschheit. Diesem Ziel nähert sie sich vor allem durch die persönliche Heiligkeit und die geschwisterliche Liebe. Der heilige Paul VI. Hat geschrieben: Ohne diese Zeichen der Heiligkeit gelangt unser Wort nur schwer in die Herzen der Menschen unserer Zeit. Es läuft Gefahr, hohl und unfruchtbar zu sein. Machen wir uns daher fügsam für das Wirken des Heiligen Geistes, damit er uns hilft, in Heiligkeit und Nächstenliebe zu leben, damit die Welt glauben und hoffen kann. Ja, das war die Katechese von Papst Leo heute zum Thema Der Auftrag der Kirche in der Welt von heute. Und wir hören jetzt wieder die Sprecher, die den Papst grüßen, stellvertretend für die Gläubigen der verschiedenen Länder, in den Sprachen, die wir eben schon gehört haben, darunter auch Deutsch.
1: 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À la fin de l'audience, nous chanterons le Notre Père en latin, puis le Saint-Père donnera la bénédiction apostolique. Il accorde spécialement aux enfants, aux personnes âgées et aux personnes qui souffrent. Il bénira également les chapelets et les autres objets de dévotion que vous avez apportés à cette intention. Voici un résumé en français de la catéchèse que vient de prononcer le Saint-Père. Chers frères et sœurs, notre réflexion porte aujourd'hui sur le quatrième chapitre de la première partie de Constitution conciliaire Gaudium et Spes, consacrée à la mission de l'Église dans le monde contemporain. L'Église n'est ni au-dessus, ni à côté du monde, mais elle y est enracinée. Tout comme le Fils de Dieu s'est incarné pour donner la vie au monde et le réconcilier avec le Père, de même, l'Église vit dans le monde comme un signe de l'incarnation de Dieu qui veut faire de nous ses enfants, rassemblés au sein d'une seule et grande famille humaine. La première mission de l'Église est d'aider les personnes à s'interroger sur les questions fondamentales de la vie et de contribuer à l'édification de la cité terrestre. Gaudium et Spes réserve une mention particulière à la mission des fidèles laïcs appelés à imprégner le monde de l'esprit chrétien et de la vision de l'Évangile. Il revient à tout le peuple de Dieu, en particulier aux pasteurs et aux théologiens, de discerner ce qui, dans les cultures de notre temps, mérite d'être pris en considération en gardant toujours comme critère suprême de discernement la parole de Dieu et la tradition de l'Église. Maintenant, le Saint-Père va saluer en italien les fidèles de langue française.
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1: Vous saluons en italien, le Saint-Père vient de dire.
3: Ich grüße alle französischsprachigen Pilger, besonders aus den Diözesen Amiens, Arras und Marseille, die Gruppe Jour du Voyage, sowie die Gläubigen aus dem Senegal. Brüder und Schwestern, lasst uns lernen, aufgeschlossen zu sein und fähig, den Menschen mit einem positiven Blick zu begegnen, damit wir ihnen helfen können, die Botschaft des Evangeliums anzunehmen und zu Seemännern der Hoffnung in der Gesellschaft zu machen. Gott segne euch.
1: Que Dieu vous bénisse.

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2: ein herzliches Willkommen den englischsprachigen Pilgern und Besuchern, die an der heutigen Audienz teilnehmen, insbesondere jenen aus England, Schottland, Irland, Uganda, Südafrika, Australien, Neuseeland, Indien, Indonesien, den Philippinen, Sri Lanka, Kanada und den Vereinigten Staaten von Amerika. Auf euch alle und eure Familien rufe ich die Freude und den Frieden unseres Herrn Jesus Christus herab. Gott segne euch alle.
3: Und jetzt wieder Schwester Christiane Fritsch auf Deutsch.
4: Heiliger Vater, die Gläubigen deutscher Sprache möchten Ihnen ihre herzliche Zuneigung und aufrichtige Verbundenheit bekunden und versichern Sie zugleich Ihres Gebets in allen Anliegen Ihres universalen apostolischen Dienstes. Zum Abschluss dieser Generalaudienz singen wir gemeinsam das Vaterunser in lateinischer Sprache. Danach wird der Heilige Vater den apostolischen Segen erteilen. Gern schließt er darin ihre Angehörigen ein, besonders die Kinder, die älteren Menschen und die Leidenden. Er segnet auch die Rosenkränze und die übrigen Andachtsgegenstände, die sie dafür mitgebracht haben. Es folgt nun eine Zusammenfassung der Katechese des Heiligen Vaters in deutscher Sprache. Liebe Brüder und Schwestern, im ersten Teil des vierten Kapitels der Pastoralkonstitution Gaudium et Spes spricht das Zweite Vatikanische Konzil über die Aufgabe der Kirche in der Welt von heute. Die Kirche lebt und wirkt in der Welt. Zugleich aber ist sie, wie der heilige Augustinus sagt, die mit Gott schon versöhnte Welt. Mundus reconciliatus ecclesia. So macht sie das Geheimnis Gottes, des letzten Zieles der Menschen, offenkundig und erschließt dem Menschen gleichzeitig das Verständnis seiner eigenen Existenz, das heißt, die letzte Wahrheit über den Menschen. Zudem trägt die Kirche zum Aufbau der irdischen Gesellschaft bei, die in Christus ihre Vollendung findet. Dabei sind besonders die gläubigen Laien dazu berufen, die Welt mit christlichem Geist zu durchdringen und inmitten der menschlichen Schicksalsgemeinschaft Christi Zeugen zu sein. Der Heilige Vater richtet nun einen kurzen Gruß auf Italienisch an die deutschsprachigen Gläubigen.
1: Saluto cordialmente i pellegrini di lingua tedesca, in particolare i giovani provenienti dalla Confederazione Elvetica che partecipano alla settimana informativa della Guardia Svizzera Pontificia. A tutti auguro un buon soggiorno qui a Roma. Il Signore vi benedica e vi protegga sempre.
4: Herzlich begrüße ich die Pilger deutscher Sprache, besonders die jungen Männer aus der Schweizerischen Eidgenossenschaft, die an der Informationswoche der päpstlichen Schweizer Garde teilnehmen. Allen wünsche ich einen guten Aufenthalt hier in Rom. Möge der Herr euch segnen und euch immer beschützen.

Ja, in der Audienzhalle im Vatikan findet heute Nachmittag ab 16 Uhr ein Treffen von Papst Leo mit den Führern der Ostkirchen und den Vorsitzenden der Bischofskonferenzen aus aller Welt statt. Anlass ist der 10. Jahrestag des apostolischen Schreibens Amoris Laetitia, dem apostolischen Schreiben von Papst Franziskus über die Liebe in der Familie. Wir übertragen live und mit Simultanübersetzung. 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

Im September hat Papst Leo eine neue Katechesenreihe zum Konzilsdokument Gaudium et Spes begonnen. Und heute haben wir seine Katechese gehört zum Thema der Auftrag der Kirche in der Welt von heute. Bei der Generalaudienz am 2. September ging es um das Verhältnis der Kirche zur modernen Welt und den Auftrag, die Zeichen der Zeit im Licht des Evangeliums zu deuten. Am 9. September ging es um die Menschenwürde, die in ihrem göttlichen Ursprung gründet und nicht in Reichtum oder Fähigkeiten. Die Pastoralkonstitution Gaudium et Spes beschreibt den Menschen mit allem, was er für sich ist und für die Gesellschaft leisten kann, aber auch mit dem, was er braucht, wo er unsicher und verletzlich ist. Mit eindringlichen Worten spricht der Text von Licht und Schatten der menschlichen Existenz und findet dabei Worte, die uns auch heute noch berühren und nachdenklich stimmen können. Gaudium et Spes zeigt eine Gemeinschaft von Christen, die sich auf die Menschen ihrer Zeit einlassen, die sich einfühlen können und mitfühlen wollen, die aus dem Wissen um die tiefe Verbundenheit aller Menschen eine Haltung der Zuwendung und Solidarität entwickeln, die tiefe Beziehungen aufbauen und damit das Fundament für eine menschlichere Welt legen.

0: Das Zweite Vatikanische Konzil wurde als 21. ökumenisches Konzil vom 11. Oktober 1962 bis zum 8. Dezember 1965 in St. Peter zu Rom in 4 Sitzungsperioden abgehalten. Mit dabei waren rund 2500 Konzilsväter, zahlreiche Periti, also Sachverständige, Beobachter und Gäste. Und damit endet diese Live-Übertragung der Generalaudienz mit Papst Leo. An dieser Stelle möchte ich noch auf unseren kostenlosen Newsletter hinweisen, den Sie unter rv-news.info bestellen können. Ich bedanke mich bei allen, die heute zugeschaltet waren. Das war eine Sendung von Radio Vatikan für Vatikan Media. Am Mikrofon verabschieden sich Silvia Kritzenberger und
1: Viola Olszewski.
0: Laudetur Jesus Christus.

Laudetur Jesus Christus. Herzlich willkommen, liebe Zuhörer und Zuschauer, zu dieser Live-Übertragung von Radio Vatikan für Vatican Media. Am Mikrofon zu diesem Beginn der Konferenz der Vorsitzenden aller nationalen Bischofskonferenzen zu 10 Jahre Amoris Laetitia begrüßt Sie sehr herzlich Claudia Kaminski. Ganz herzlich grüße ich auch alle, die durch unsere Partnersender mit uns verbunden sind, die Zuschauer der katholischen Fernsehsender EWTN und KTV, sowie die Hörer der Radio Maria Familie Österreich, Schweiz und Radio Horeb und Radio Nova Bern.

Zu diesem großen weltweiten Kirchentreffen anlässlich des 10. Jahrestages des Lehrschreibens Amoris Laetitia kommen vom 7. bis 14. Oktober rund 248 Bischöfe sowie zahlreiche Familien und Experten im Vatikan zusammen. Die Teilnehmer sind Kirchenleitungen und Bischöfe, die Vorsitzende von weltweit 115 nationalen Bischofskonferenzen sowie die 15 Oberhäupter der katholischen Ostkirchen. Aus Österreich nimmt beispielsweise der Vorsitzende der Bischofskonferenz, Erzbischof Franz Lackner, teil. Aus der Schweiz ist es Charles Morel-Roth und aus Deutschland der neue Vorsitzende der Deutschen Bischofskonferenz, Heiner Wilmer.

Da es um die Familie gehen soll, letztendlich sind auch 11 Familien aus allen Teilen der Welt als direkte Zeugen und Botschafter dabei, um aus ihrer eigenen Lebensrealität zu berichten.

0: 10 Jahre nach Amoris Laetitia soll es besonders darum gehen, das Gospel, das Evangelium heute in den Familien zu verkünden. Neben Bischöfen und Kirchenleitungen sind Experten und Seelsorger mit dabei, insgesamt 53 Priester und Laien, Moraltheologen, Kanonisten, also Kirchenrechtler und Soziologen werden dieses Treffen fachlich begleiten. Wir werden hier heute eine Ansprache von Papst Leo hören. Kardinal Farrell, der Kammerlengo der Heiligen Römischen Kirche mit anderen wichtigen Ämtern noch im Vatikan, wird den Heiligen Vater begrüßen. Und wir werden eine Meditation hören von Schwester Helen Alford.
1: E dello Spirito Santo. Amen. La pace sia con voi.
0: Der Friede sei mit euch.
1: Carissimi fratelli nell'Episcopato, carissimi fratelli e sorelle. La Bibbia è popolata da famiglie, da generazioni, da
2: Episcopat. Die Bibel, wir sprechen über die Bibel und jetzt über die Familien. Auf der ersten Seite, da haben wir die Familie Adam und Eva. Und zwar hier die Hochzeit in diesen Tagen, die wir dem Gebet widmen und der Reflexion. Da möchten wir hier in den Mittelpunkt unseres Weges die Schönheit und die Zerbrechlichkeit der Familien stellen. Gemeinsam suchen wir zu unterscheiden, in welche Richtung der Heilige Geist uns führen möchte, sodass wir hier das erkennen können, was er als Werk schon erfüllt und hier den wertvollen Beitrag wertzuschätzen, den er für die Sendung der Kirche gibt.

Preghiamo. Der Heilige Geist, der von dir, Heiliger Vater, ausgeht, nach dem Versprechen deines Sohnes, führst du uns zur Wahrheit. Für unseren Herrn Jesus Christus, dein Sohn, der Gott ist und mit dir lebt und regiert für alle Ewigkeit. Amen.

Ein reich verziertes Evangeliar wird in die Mitte der Versammlung gebracht. Die Inthronisation des Wortes Gottes. Es geht ja gerade darum, das Evangelium in den Familien heute zu verkünden. Das Wort unseres Herrn Jesus Christus.

0: Das Evangelium wird jetzt inszeniert, das heißt mit Weihrauch verehrt.
1: Il Signore sia con voi.
0: Der Herr sei mit euch.
1: Dal Vangelo secondo Giovanni.
0: Aus dem Heiligen Evangelium nach Johannes.

0: In quel tempo Gesù disse ai suoi discepoli: in verità io vi dico.
1: In jener Zeit sagte Jesus zu seinen Jüngern: Wahrheit, wahrlich, ich sage euch, wer an mich glaubt, wird auch die Werke tun, die ich vollende. Er wird sogar noch größere Werke vollenden, denn ich gehe zum Vater. Und was auch immer ihr in meinem Namen erbitten werdet, ihr werdet es erhalten, weil der Vater durch den Sohn verherrlicht wird. Was auch immer ihr in meinem Namen erbitten werdet, ich werde es tun. Wenn ihr mich liebt, dann haltet meine Gebote. Und ich werde den Vater für euch bitten, und er wird euch einen anderen Beistand schenken, der bis auf alle Ewigkeit bei euch bleiben wird. Den Geist der Wahrheit, den die Welt nicht erlangen kann, den ihr nicht seht und den ihr nicht kennt. Ihr kennt ihn, denn er bleibt immer bei euch und er wird in euch sein.
0: Parola del Signore.
1: Wort des lebendigen Gottes. Der Evangelientext lag leider nicht vor, sodass ich spontan übersetzen musste. Sicher nicht ganz wörtlich und bibelgetreu.

Das Evangeliar wird noch einmal inszeniert, mit Weihrauch verehrt. Wir sind in der Aula Paulus Sesto, in der Aula Pauls des Sechsten, und dort steht das Evangeliar jetzt auf der Bühne, auf der sonst auch der Heilige Vater steht.

Für die Familien, geboren aus deiner Liebe, gib ihnen ein authentisches Wachstum und eine Weitergabe des Glaubens an die neue Generation. Lasst uns beten.

Für Familien, die in Armut leben, mögen sie im Herzen des Interesses derer sein, die Macht haben, und dass sie ihnen eine Stimme in der Zukunft geben. Lasst uns bitten.

0: Per le giovani famiglie, il Signore renda fecondo il loro amore.
1: Für die jungen Familien, möge Gott ihnen in Krisen und Prüfungen

0: Animati dallo Spirito del Risorto, con fiducia ci rivolgiamo al Padre nostro celeste.
1: Wir wenden uns Vertrauen an unseren Vater im Himmel.

0: Dio origine fondamento della comunità domestica.
1: Gott Quelle der häuslichen Gemeinschaft macht, dass unsere Familien dieselbe Tugend und dieselbe Liebe haben können wie dein Sohn, damit sie in deinem Haus vereint sind und wir die Freude genießen können ohne Ende für unseren Herrn Jesus Christus, deinen Sohn, in der Einheit des Heiligen Geistes in Ewigkeit. Amen.
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0: Vi benedica Dio onnipotente, Padre, Figlio e Spirito Santo.
2: Amen.

0: Allora, benvenuti. Vi accogliamo con grande gioia.
1: Con la Freude willkommen und mit aufrichtiger Dankbarkeit. Ihre Anwesenheit unter uns ist nicht nur ein Moment der Begegnung und des Dialogs, sondern hat auch eine tiefe kirchliche Bedeutung. Zunächst einmal, weil das Thema der Familie einen zentralen Punkt innerhalb der Kirche und innerhalb der Gesellschaft innehat. Doch es gibt noch einen zweiten Grund. Sie sind zu diesem Treffen mit dem Heiligen Vater gereist, und zwar nicht persönlich, sondern als Vertreter ihrer Bistümer und durch diese der Ortskirchen. Die Lebendigkeit der Kirche sind. Sie bringen die Hoffnungen, die Sorgen von vielen Familien mit, die die christlichen Gemeinschaften auf aller Welt bilden. Diese Verantwortung ist sicherlich groß. Doch genauso groß ist die Hoffnung, die diese

0: nährt. Die Verantwortung verlangt auch Treue, Zuhören, Unterscheidung. Die Hoffnung hingegen eröffnet uns der Aktion des Heiligen Geistes, der auch weiterhin die Kirche führt entlang dem Weg ihrer Sendung. Ich bitte Kardinal Kevin Farrell, Präfekt des Dikasteriums für die Laien, die Familie und das Leben, uns zu begrüßen.
1: Das war Mario Kardinal Grech, maltesischer Geistlicher und Verantwortlicher der Bischofssynode.
0: Heiliger Vater, es ist eine große Ehre für mich, Sie heute willkommen zu heißen, Sie zu begrüßen im Namen von allen Anwesenden bei diesem Treffen, 10 Jahre nach Amoris Laetitia. Das Evangelium heute gemeinsam mit den Familien verkünden. Ihre Gegenwart heute bereitet uns eine große Freude und gibt auch unseren Arbeitstagen, die wir vor uns haben, eine große Bedeutung. Wie seine Heiligkeit am 9. März 2026 gesagt hat, die beiden apostolischen Schreiben, Amoris Familiare Consortium und Amoris Laetitia, haben beide das Engagement der Kirche gestärkt im Dienste der jungen Menschen, der verheirateten Paare und der Familien. Heute ist es an der Zeit, Überlegungen anzustellen über die Reise, die wir zurückgelegt haben in unseren Kirchen. Wir sehen aber auch in die Zukunft auf die Herausforderungen, die vor uns stehen und fragen uns, was kann die Verkündung des Evangeliums relevanter machen für die Familien, die es wiederentdecken können und ihre christliche Berufung mit größerem Bewusstsein leben können. Ich danke auch den Vorsitzenden der Bischofskonferenzen und den Oberhäuptern der Ostkirchen und den verheirateten Paaren, den Experten, alle, die berufen wurden, an diesem Treffen teilzunehmen. Wir leben in einem Moment des großen kulturellen und sozialen Wandels, der die Realität der Familien in den letzten 10 Jahren verändert hat. In vielen Kontexten ist es so, dass die Säkularisierung, der Individualismus und die Technologie dazu geführt haben, also das Erwachen in den Familien führt zu neuen Fragen über den Sinn des Lebens und gleichzeitig führt es zu einem Wunsch nach wahrhaftigeren und beständigeren menschlichen Beziehungen. Die Katechese, die wichtig ist für die christliche Bildung, bleibt sehr wichtig. Doch in vielen Kontexten kann sie allein die Vermittlung des Glaubens nicht bewerkstelligen und der Entwicklung einer persönlichen Beziehung zu Gott unter den jungen Menschen. Es kann nicht als gegeben angesehen werden, dass es ein soziales und familiäres Milieu gibt, das in der Vergangenheit fast natürlich beigetragen hat zum christlichen Leben innerhalb der Familie. Und im Bereich der Familie ist es, dass auch die Werte, der Glaube und die Lebensentscheidungen Gestalt annehmen. Starke christliche Familien aufzubauen, ist eine Voraussetzung dafür, dass es in Zukunft eine lebendige Kirche gibt, die im Evangelium verwurzelt ist. Das ist die Verantwortung, die unserer Seelsorge anvertraut wurde und die wir vorantreiben möchten mit erneutem Engagement. Danke, Heiligkeit, nochmals für Ihre Anwesenheit und für Ihre Aufmerksamkeit gegenüber den Familien in aller Welt seit Beginn Ihres Pontifikats. Und jetzt bereiten wir uns darauf vor, Ihre Worte zu hören. Wir bitten Sie, uns zu segnen, damit der Heilige Geist uns bereit machen kann, all das aufzunehmen, was der Herr uns zeigen möchte in Bezug auf die Zukunft der Familien und der gesamten Kirche. Danke.
2: My dear
1: Liebe Brüder im Bischofsamt, liebe Familien, liebe Brüder und Schwestern, ich wollte dieses Treffen 10 Jahre nach der Veröffentlichung von Amoris Laetitia einberufen. Und ich danke euch, dass ihr eure Verpflichtungen so gestaltet habt, dass wir diese Tage gemeinsam verbringen können. Ich danke von ganzem Herzen den Ehepaaren und all jenen, die gekommen sind, um etwas aus ihrem Leben in Christus mitzuteilen und die an unseren Gesprächen teilnehmen werden, sowie den Experten und Moderatoren. Lasst mich zu Beginn an den langen und fruchtbaren synodalen und missionarischen Weg erinnern, den die Kirche in Bezug auf Ehe und Familie zurückgelegt hat, einen Weg, den wir fortsetzen sollen. Die Familie hat stets einen wichtigen Platz in der pastoralen Sorge des Nachfolgers Petri und der Bischöfe eingenommen, die ihn durch ihre Teilnahme an der Bischofssynode unterstützen. Die Synode von 1980 griff einen Wunsch auf, den schon Papst Johannes Paul I. während seines kurzen Pontifikats geäußert hatte und der schließlich zum apostolischen Schreiben Familiaris Consortio des heiligen Johannes Paul II. Führte. Zu Beginn seines Pontifikats stellte Papst Franziskus die Familie erneut in den Mittelpunkt eines synodalen Prozesses und erkannte dabei die Notwendigkeit an, den kirchlichen Prozess der geistlichen Unterscheidung der Kirche angesichts tiefgreifender Veränderungen neu aufzunehmen, die einen Bereich betreffen, der so eng mit ihrem Auftrag in der heutigen Welt verbunden ist. Dieser Weg führte vor 10 Jahren zum nach synodalen apostolischen Schreiben Amoris Laetitia. In dieser Hinsicht ist die Kirche einen vom Zweiten Vatikanischen Konzil vorgezeichneten Weg weitergegangen. Als die Konzilsväter die Würde der Ehe und der Familie an den Anfang des zweiten Teils von Gaudium et Spes stellten, erkannten sie, dass das Familienleben einen privilegierten Zugang zu den großen kulturellen, wirtschaftlichen, sozialen und politischen Fragen unserer Zeit bietet, einschließlich der Arbeit zur Förderung des Friedens unter den Völkern. Die gegenseitige Verflechtung dieser Fragen ist heute noch deutlicher geworden, stets im Licht des Wortes Gottes. Am Anfang der Schöpfung hat Gott sie nämlich weiblich und männlich geschaffen. Darum wird der Mann Vater und Mutter verlassen und die zwei werden ein Fleisch sein. Die Familie bleibt der Schlüssel zu einem Ansatz, der das Lokale und das Globale miteinander verbindet, geleitet von der Suche nach einer universellen Geschwisterlichkeit in Christus, zu deren Aufbau das Evangelium uns gemeinsam mit allen Menschen aufruft. Diese mehr als ein halbes Jahrhundert umfassende Geschichte bürdet unserem Treffen eine besondere Verantwortung als Hirten auf, während sich zugleich die synodale Berufung der gesamten Kirche weiter entfaltet. In dieser Geschichte stellte Amoris Laetitia eine wichtige Etappe dar, und die 10 Jahre seit ihrer Veröffentlichung sind Teil des Lebens unserer Teilkirchen geworden. In dieser Zeit wurde das apostolische Schreiben in verschiedenen Kulturen und pastoralen Kontexten aufgenommen, hat das konkrete Leben von Familien begleitet und Initiativen sowie Prozesse inspiriert. Dies sind die 10 Jahre, die wir nun vor dem Herrn Jesus zusammenfassen. Unter der Führung des Heiligen Geistes kann uns ein aufmerksamer Blick auf das Geschehene helfen, tiefer zu erkennen, was Christus seine Kirche in diesen Jahren gelehrt hat. Die Apostelgeschichte bietet uns ein schönes Bild für das, was wir nun tun werden. Am Ende ihrer Missionsreise versammelten Paulus und Barnabas die Gemeinde und berichteten alles, was Gott mit ihnen zusammen getan hatte. Später, auf ihrem Weg nach Jerusalem, zogen sie durch Phönizien und Samaria und erzählten, was auf der Missionsreise geschehen war. Und ihr Bericht bereitete den Brüdern und Schwestern große Freude. Als sie Jerusalem erreichten, wurden sie von der Kirche, den Aposteln und den Ältesten empfangen und berichteten erneut alles, was Gott mit ihnen zusammen getan hatte. Etwas von dieser Bewegung findet sich auch in unserer eigenen Versammlung wieder. Wie ich bereits sagte, hat die Kirche diese 10 Jahre damit verbracht, Amoris Laetitia aufzunehmen und Familien in sehr unterschiedlichen Lebensumständen zu begleiten. Auch wir bringen Geschichten darüber mit, was Gott unter uns gewirkt hat. Es sind Geschichten, die wir auf dem Weg der Mission gesammelt haben. Geschichten von Bekehrung, von unerwarteten Früchten und von den Beziehungen, die Gott innerhalb von Familien geknüpft hat, während unsere Gemeinschaften versucht haben, sie zu begleiten. Zusammen mit den Schwierigkeiten, denen wir begegnet sind, den Fragen, die aufgetaucht sind und dem, was wir auf diesem Weg gelernt haben. Sie geben uns Zuversicht, wenn wir unsere gemeinsame Arbeit beginnen. Legen wir sie dem Herrn vor und teilen wir sie miteinander, um zu erkennen, was Gott unter uns gewirkt hat und wohin sein Geist die Kirche heute führt. In meiner Botschaft vom 19. März zum 10. Jahrestag von Amoris Laetitia habe ich daran erinnert, dass es tatsächlich Orte und Umstände gibt, an denen die Kirche nur durch die Laien und insbesondere durch die Familie zum Salz der Erde werden kann. Tatsächlich lädt uns Amoris Laetitia dazu ein, diese Berufung und Verantwortung ernst zu nehmen. Die Familien selbst nehmen im Alltag an der Sendung der Kirche teil, durch Liebe und Treue, Fürsorge und Vergebung, die Erziehung der Kinder, ihre Bemühungen um die Weitergabe des Glaubens, die Zuwendungen zu älteren und schutzbedürftigen Menschen sowie die vielfältigen Formen ihres Dienstes an ihren Gemeinschaften und der Gesellschaft. Auf all diese Weisen geben die Familien Zeugnis vom Evangelium und tragen zum Leben und zur Sendung der Kirche bei. Als Seelsorger haben wir die Verantwortung übernommen, zu jeder Zeit die Schönheit von Gottes Plan für Ehe und Familie sowie seinen Aufruf zu Liebe und Zärtlichkeit zu verkünden. Dies fordert uns heraus, die Menschen auf ihrem Weg zu begleiten, ihre Berufung unter den konkreten Umständen ihres Lebens zu leben. Dieser Dienst ist für uns auch eine Schule des Zuhörens. Die Weisheit des Volkes Gottes erreicht uns durch unseren gemeinsamen Glauben, der alle Familien erleuchtet, auch jene, die von Schwierigkeiten, Einsamkeit und manchmal sogar scheinbarem Scheitern geprägt sind. Der Herr selbst lehrt uns geduldig, wenn wir uns die Zeit nehmen, zuzuhören, und wir können sicherlich viel von den Familien lernen. Ihr Leben stellt uns zudem vor Fragen, denen wir uns mutig stellen müssen. In vielen Kontexten hat sich eine wachsende Kluft zwischen der Art und Weise, wie Sexualität und Intimität gelebt werden, und der christlichen Sicht der Ehe aufgetan. Junge Menschen sehnen sich weiterhin nach Liebe, Treue und Zugehörigkeit, doch vielen fällt es schwer zu begreifen, wie eine solche Sicht der Liebe in ihrem eigenen Leben Gestalt annehmen kann oder zu glauben, dass eine lebenslange Bindung die Voraussetzung dafür ist, das zu erreichen, was sie sich wünschen. Wirtschaftliche Unsicherheit, Migration, Gewalt, Einsamkeit und andere Formen emotionaler Verletzlichkeit prägen ebenfalls die Entscheidungen, die Menschen treffen und die Möglichkeiten, die sie sich für ihre Zukunft vorstellen können. Diese Realitäten werfen eine Reihe von Fragen auf, denen wir uns mutig stellen müssen. Was suchen die Menschen hinter diesen kulturellen Veränderungen wirklich? Was offenbaren uns ihre Freuden und Hoffnungen, ihre Sorgen und Ängste? Wo gelingt es unserer pastoralen Sprache und Praxis, einen Weg zu eröffnen? Und wo versagen sie dabei, die Herzen der Menschen zu berühren oder sie in ihrem Streben nach dem Guten zu unterstützen? Was lehrt uns die gelebte Erfahrung der Familien? Eine Erfahrung, aus der wir noch nicht vollständig gelernt haben. Was können wir als Begleitung für ein gesundes und heiliges Familienleben anbieten? Was können wir insbesondere von Eltern lernen, die versuchen, ihre Kinder und Jugendlichen in solchen Kontexten zu begleiten? Zerbrechlichkeit verdient besondere Aufmerksamkeit, denn sie kann die Art und Weise, wie Menschen sich selbst, ihre Zukunft und sogar ihre Beziehung zu Gott und zur Kirche sehen, tiefgreifend prägen. Die Erfahrung der Zerbrechlichkeit wirft die Frage auf, ob wir fähig sind, einander nahe zu bleiben, wenn das Leben nicht mehr den Erwartungen entspricht, und ob wir das Wirken der Gnade auch in Situationen erkennen können, die von Grenzen, Wunden und scheinbarem Scheitern geprägt sind. Auch in dieser Hinsicht kann die Erfahrung der Familien jeden etwas lehren, da die Zerbrechlichkeit zu unserem gemeinsamen Menschsein und damit auch zum Leben der Kirche gehört. Wir alle kennen die Kluft zwischen dem Guten, das wir uns wünschen, und dem, was wir tatsächlich leben können. Wir brauchen Gnade, Vergebung und Neuanfänge, um Gottes Willen zu erfüllen. Und wir lernen, dass Treue selbst eine Gnade ist, die es zu empfangen gilt und ein Weg, der schrittweise erneuert werden muss, oft durch Prüfungen. Das Bewusstsein für diese gemeinsame Herausforderung sollte die Art und Weise prägen, wie wir einander in der Kirche begleiten. Welche Art von Kirche begegnen die Menschen also gerade dann, wenn sie am zerbrechlichsten sind? Helfen unsere Gemeinschaften, ihnen zu entdecken, dass sie noch immer einen Platz, eine Verantwortung und Gaben zu bieten haben? Kann die Wahrheit, die wir verkünden, durch die Geduld, die Nähe und die Barmherzigkeit unserer seelsorgerischen Präsenz erfahren werden? Wie können wir ihnen die Fülle der Lehre des Evangeliums über die Familie verkünden? Ich lade euch ein, diesen Fragen in den kommenden Tagen ihr volles Gewicht beizumessen. Der Heilige Geist spricht oft gerade durch jene Situationen, die uns herausfordern, und erleuchtet uns, damit wir entdecken können, wie Gottes Barmherzigkeit und die heilsbringende Gnade Christi unsere Familien heute erreichen können, insbesondere in ihrer Schwäche und Widerstandskraft, in ihren Hoffnungen und Enttäuschungen, in ihrer Sehnsucht nach Gemeinschaft und ihrer Suche nach Sinn. Unsere Aufgabe besteht daher nicht nur darin, diese Realitäten zu deuten, sondern uns von ihnen hinterfragen zu lassen und unsere pastorale Verantwortung daraus zu schöpfen, damit die Kirche neue Wege findet, das Evangelium zu verkünden, sakramentale Gnaden zu spenden, Familien zu begleiten und die Zärtlichkeit sichtbar zu machen, mit der Christus weiterhin unter seinem Volk wandelt. Möge unser Dialog untereinander von der evangeliengemäßen Freiheit geprägt sein, die wir in der Apostelgeschichte sehen. Wir können darüber sprechen, was in unseren Kirchen Freude bereitet hat, was uns herausgefordert hat und welche Fragen sich durch die Erfahrung deutlicher herauskristallisiert haben. Darüber hinaus kann die Vielfalt der Situationen, aus denen wir kommen, zu einem Geschenk für die Unterscheidung der ganzen Kirche werden. Der für dieses Treffen erarbeitete thematische Rahmen soll uns die ganze Bandbreite von Amoris Laetitia vor Augen führen und das apostolische Schreiben in einen Dialog mit den Erfahrungen unserer Kirchen in den vergangenen 10 Jahren bringen. Lasst uns Inspiration aus dem Reichtum des Wortes Christi und der Tradition der Kirche schöpfen. Das Programm wurde veröffentlicht, damit das Volk Gottes unsere Arbeit durch Gebet und synodale Reflexion begleiten kann. Wenn wir unsererseits einander zuhören, das Gehörte in uns nachklingen lassen und aufmerksam für die Eingebungen des Heiligen Geistes bleiben, kann dies jene pastorale Kreativität wecken, die wir angesichts neuer Fragen benötigen. Deshalb steht unsere gemeinsame Exerzitienveranstaltung heute Abend und das Gebet, mit dem wir diesen jeden Tag beginnen werden, im Mittelpunkt unserer Arbeit. Ich bitte den Herrn, uns zu helfen, die Früchte zu sammeln, die Amoris Laetitia in unseren Ortskirchen hervorgebracht hat, damit sie die gesamte Kirche nähren mögen. Ich hoffe, dass durch die vielen Geschichten, die ihr aus euren Kirchen und aus verschiedenen kulturellen Kontexten mitbringt, nach und nach eine gemeinsame Erzählung dieser 10 Jahre Gestalt annimmt, eine Erzählung, die von Freude und Hoffnung geprägt ist und die es uns ermöglicht, den noch verbleibenden Prüfungen und Schwierigkeiten ehrlich zu begegnen. Dies wird das pastorale Urteilsvermögen der Bischofskonferenzen und der hierarchischen Strukturen der Ostkirchen stärken. Ebenso wird es den Ortskirchen helfen, neue Wege zu gehen, zu erkennen und alle Getauften tiefer in den synodalen Weg der Kirche einzubeziehen. Ich möchte auch darum bitten, dass wir alle die Diskretion und Vertraulichkeit wahren, die diese Zeit des Zuhörens und der geistlichen Unterscheidung fordert. Möge der Herr uns die Freiheit schenken, einander zuzuhören, die Weisheit, sein Wirken unter seinem Volk zu erkennen und den Mut, ihm dorthin zu folgen, wohin er uns führt, damit das Evangelium jeden Tag immer mehr zur frohen Botschaft für die Familien auf der ganzen Welt wird. Danke.
2: Grazie Santità per le sue parole che rivelano con grande chiarezza dove batte.
0: Die klar ausdrücken, wo ihr Herz schlägt in der Geschichte. Ein Herz, das der gesamten Kirche dienen möchte, unter besonderer Aufmerksamkeit für die Familien. Ihre Worte laden uns ein, unser Engagement zu erneuern, damit jeder Schritt der Familie vom Evangelium Jesu Christi begleitet werden kann. Wir nehmen daher diese Einladung und Aufforderung mit Dankbarkeit und erneuerter Verantwortung auf und möchten die Schritte der Familie mit dem Lichte des Evangeliums erhellen und mit ihnen den Weg beschreiten, damit sie die Nähe, die Barmherzigkeit Jesu Christi erfahren können. Vielen Dank. Jetzt, liebe Brüder und Schwestern, bitte ich Schwester Ellen Alford, Vorsitzende der Päpstlichen Akademie für Sozialwissenschaften, einzusprechen. Sie wird eine Meditation abhalten für uns Teilnehmenden. Wir nehmen hier nicht an einem Seminar teil über Amoris Laetitia, sondern an einer kirchlichen Begegnung. Es handelt sich um eine Einladung zur Unterscheidung. Wir bitten euch, dies zu leben in einem Klima des Gebets, des gegenseitigen Zuhörens, doch vor allem des Zuhörens des Wortes Gottes. Schwester Helen, Sie haben das Wort. Vielen Dank, Eminenz.
3: At the center of the message of March 19.
0: Im Zentrum Ihrer Botschaft vom 19. März, die uns heute hier vereint hat, fordert uns Papst Leo auf, der Sendung zu dienen, das Evangelium der Familie zu verkünden, den jungen Generationen. Ich möchte diese Betrachtung daher beginnen mit einer kurzen Geschichte, einer wahren Geschichte, die mir von einem Pfarrer erzählt wurde hier in Rom. Diese Geschichte könnte das Evangelium der Familie etwas illustrieren und darstellen. Eines Abends war es so, dass eine Mutter und ein Vater spazieren gingen mit dem Sohn am Ufer des Sees Trasimeno in der Nähe von Assisi, der Heimat des heiligen Franziskus, dessen 800. Todestag wir gerade begangen haben. Die beiden Eltern dachten, es sei der Moment gekommen, zu beginnen, ihrem Sohn, ihrem Kind von Gott zu erzählen. Sie hoben daher den Blick zum Himmel und begannen mit dem Kind zu sprechen. Was meinst du? Wer ist wohl da oben im Himmel? Das Kind dachte kurz nach und antwortete dann, na, die Vögel. Ja, ja. Aber wer sonst noch? Das Kind dachte nochmal nach und sagte dann, die Sonne. Und dann der Mond. Und dann die Sterne. und die Eltern fragten nach immer mehr Antworten. Und am Ende sagten die Eltern, meinst du nicht, dass auch Gott im Himmel ist? Und das Kind antwortete, nein, Dio ist doch hier bei uns. Gott ist doch hier bei uns.
3: Maybe we can see here an example of the younger generations proclaiming the gospel.
0: Das ist vielleicht ein Beispiel dafür, wie die jungen Generationen das Evangelium verkünden. In derselben Botschaft, die ich gerade zitiert habe, fordert Papst Leo uns auf, uns weiter gegenseitig zuzuhören, synodal Unterscheidung zu treffen in Bezug auf die Schritte, die begangen werden müssen, um den Familien heute das Evangelium zu verkünden. Und dieses Treffen, hier sind wir aufgerufen, das Evangelium zu verkünden. Sowohl das Evangelium der Familien als auch den Familien das Evangelium zu verkünden. Gehen wir kurz auf diesen Punkt ein. All das bringt mit sich, dass die Familie ein wesentlicher Bestandteil der Verkündigung des Evangeliums ist. Die Familie verkündet nicht nur aktiv das Evangelium, sondern muss auch das Evangelium empfangen, die Verkündung des Evangeliums empfangen. Wie viele von uns haben erstmals die gute Nachricht durch die Familie empfangen? Ich ja, bei mir war das so. Papst Franziskus beschreibt den starken spirituellen und sozialen Einfluss des familiären Lebens auf die Welt, indem das Evangelium authentisch verkündet wird. Und ich zitiere, wenn die Familie den anderen entgegengeht, vor allem den Armen, den Vernachlässigten, dann ist das ein Symbol, ein Zeugnis, eine Teilnahme an der Mutterschaft, an der Mutterrolle der Kirche. Die soziale Liebe, das heißt, dass der Reflex der Dreifaltigkeit, ist in Wirklichkeit das, was den spirituellen Sinn der Familie und ihrer Sendung verbindet mit dem, was mit den anderen, mit dem, was sie umgibt und das Kerygma sichtbar macht mit all seinen Anforderungen in der Gemeinschaft. Die Familie erlebt ihre Spiritualität und ist gleichzeitig eine häusliche Kirche und eine lebendige Zelle für die Verwandlung der Welt. Amoris Laetitia 3, 2, 4 war das. Gleichzeitig ist es so, dass viele Familien, die schwierige Situationen erleben oder in Armut leben, sie könnten eine große Hilfe darin finden, indem sie ihre Prüfungen mit dem Zuhören der guten Nachricht erleben, indem sie eine neue Perspektive aufnehmen, die das Evangelium auf das Leben bietet. Und das heißt auch die Gnade der Sakramente. Der Stress, die Spannungen und die Brüche im Leben, im familiären Leben, können besser erlebt werden und mit der Hoffnung, dass sie überwunden werden können. Wie Papst Franziskus sagte, in den bitteren Tagen der Familie besteht eine Einheit mit dem aufgegebenen Jesus, die einen Bruch vermeiden kann in den Familien. Das war Amoris Laetitia 317. Papst Leo bietet uns einen weiteren Anreiz in Bezug auf das Evangelium der Familie und für die Familie, als er sagt in seiner Botschaft, dass wir lernen müssen, die Schönheit der Berufung zur Ehe zu sehen, und zwar in der Erkenntnis der Verwundbarkeit, sodass das Vertrauen in die Gnade Gottes wiedererweckt werden kann und der christliche Wunsch nach Heiligkeit. Die Schönheit der Berufung zur Ehe
3: and in
0: muss gesucht werden durch und mit und in seiner Zerbrechlichkeit. Denn die Schwäche kann das Vertrauen in Gott wieder erwecken, und das Vertrauen in Gott erweckt den Wunsch nach Heiligkeit wieder. Kurz gesagt, ist das das Evangelium der Familie und für die Familie.
3: Beauty and fragility thus coexist in the
0: Die Schönheit und die Zerbrechlichkeit gehen Hand in Hand im Evangelium der Familie, das wir den jungen Generationen verkünden. Wie im Johannesevangelium, wo Jesus auf die Samaritanerin trifft. Bei dieser außerordentlichen Begegnung im heißesten Moment des Tages fragt Jesus eine Frau, die zum Brunnen gekommen war, um zu trinken. Also Jesus richtet sich an diese Frau. Wenn die Frau sich nicht in einer sehr zerbrechlichen, familiären Situation befunden hätte, wäre sie nicht dort gewesen und diese Begegnung hätte nie stattgefunden. Die Frau wäre an einem kühleren Moment des Tages gekommen, gemeinsam mit den anderen Frauen. Und Jesus als Mann und als Jude hätte nicht mit ihr sprechen dürfen. Aus dem geografischen und sozialen Kontext können wir schließen, dass jeder normale jüdische Mann gewusst hätte, dass es sich um eine Samaritanerin handelt und sicherlich eine Frau von zweifelhaftem Ruf. Trotz allem bittet Jesus sie zu trinken und gibt so den Anfang einer Folge von Ereignissen, wobei Jesus erstmals sagt im Johannesevangelium, dass er der Messias sei. Und die Frau, die hier keinen Namen hat, wird nicht nur die erste öffentliche Verkünderin des Evangeliums, sie wird eine sehr wirksame Verkünderin des Evangeliums. Eine Geschichte in Verbindung mit der Verkündung des Evangeliums an eine Person, die eine sehr schwierige familiäre Situation erlebt und gemeinsam dann mit der, es wäre schwierig gewesen, eine ähnlich schöne Geschichte sich vorzustellen. Einer meiner dominikanischen Mitbrüder präsentiert diese Geschichte als Basismodell der Evangelisierung für die Kirche. Er erkennt vier Phasen und sagt, dass alle gleich wichtig sind. Aber auch die Reihenfolge ist wichtig. Mit einem etwas provokatorischen Ansatz, aber ich glaube, es ist sehr nützlich, diese Provokation, definiert er die erste Phase als Flirten, ein Gespräch zwischen einer Frau und einem Mann, die beide allein sind. Jesus übernimmt die Kontrolle des Gesprächs und verwandelt es langsam nach und nach durch seine Fragen in eine Betrachtung über das Glücklichsein und die Verwirklichung als Mensch. Es besteht hier Zweideutigkeit. Man hat den Eindruck, dass die Worte selbst eine andere Bedeutung haben für Jesus als für die Samaritanerin. Erst als die Samaritanerin von Jesus erobert zu sein scheint, als sie sagt, Herr, gib mir ein bisschen von diesem Wasser, damit ich keinen Durst mehr habe und nicht mehr herkommen muss wegen des Wassers. Erst dann leitet Jesus die zweite Phase ein. Die Samaritanerin stellt sie vor die Wahrheit und er sagt ihr, sie solle zu ihrem Mann zurückkehren und sie antwortet ehrlich, ich habe keinen Mann. Und er sagt, du hast die Wahrheit gesagt, du hast keinen Mann. Du hast 5 Männer gehabt und der, den du jetzt hast, ist nicht dein Ehemann. Durch diese schmerzhafte Erfahrung beginnt die Samaritanerin zu begreifen, dass der Mann, dem sie begegnet ist, nicht ist wie die anderen Männer. Diesmal, anders als es am Anfang scheinen konnte, flirtet der Mann nicht nur. Denn sie sagt, Herr, ich sehe, dass du ein Prophet bist. Und all das führt uns zur dritten Phase, eine kurze Katechese, ein Gespräch, bei dem Jesus seine Identität preisgibt. Sie sagt, ich weiß, dass der Messias mit dem Namen Christus kommen soll. Er antwortet, ich, der ich mit dir spreche, ich bin es, ich bin der Messias. Die ganze Geschichte kommt zum Höhepunkt in der vierten Phase, die Rückkehr der Frau zum Dorf, aus dem sie stammt, wo sie das Bedürfnis verspürt, den anderen Bewohnern zu erzählen, was ihr widerfahren ist. Und es heißt, dass viele Samaritaner dieser Stadt an ihn glaubten, aufgrund des Zeugnisses dieser Frau. Wir haben begonnen damit, dass die Phasen und die Reihenfolge der Phasen wichtig sind. Zunächst gibt es die Begegnung. Jesus bittet sie um Hilfe. Doch da sie perplex ist und sie ihrerseits Fragen an ihn stellt, antwortet er und erweckt so in ihr den Wunsch, die Kenntnis zu vertiefen. Die erste Phase der Evangelisierung in diesem Modell ist also ein Erwecken des Wunsches in dem, die uns zuhören. Dann gibt es die zweite Phase, die Schwäche unseres Gesprächspartners, denn wir wissen, wie wir die Barmherzigkeit Gottes brauchen. Also dieses zweite Modell ist notwendig, nicht um zu verurteilen, sondern um die Begegnung wahrhaftiger zu gestalten. Und damit der Wunsch nach Hilfe stärker wird. Erst dann sind wir dazu berufen, das mitzuteilen, was wir lehren müssen. Die evangelisierte Person soll dann mit den anderen teilen, was sie empfangen hat. Dieses Modell der Evangelisierung schließt ab mit dieser Phase, nicht mit der Katechese.
3: We might gain even more insight from this gospel text if we look at it in another way.
0: Es gibt noch eine tiefere Intuition aus einer anderen Perspektive, indem wir den Blick Jesu verwenden,
3: which he uses in many places, including the place I'm going to use today.
0: Diese Idee gefiel Papst Franziskus sehr gut. Und das ist das Ende von Laudato Si. Zunächst einmal ist es so, dass der Blick Jesu uns in Verbindung mit dem Vater bringt.
3: Firstly, the gaze of Jesus places us in relation.
0: Zunächst einmal ist es so, dass der Blick Jesu uns also in Beziehung zum Vater setzt, für den wir wichtig sind, wie dieses Zitat belegt aus dem Matthäus-Evangelium. Seht ihr die Vögel im Himmel, sie säen nicht und sie ernten nicht. Und doch nährt euer himmlischer Vater sie. Seid ihr nicht vielleicht mehr wert als sie? Auf diese Weise verwandelt Jesus die einsame Samaritanerin, die allein zum Brunnen gekommen war, um den anderen auszuweichen. Er verwandelt diese Person in eine vertrauenswürdige Person. Er bittet sie um Hilfe. Indem er ihr hilft, den Sinn ihrer Bedeutung zu finden, eröffnet er ihr die Möglichkeit, wirklich von Gott geliebt zu werden. Von Gott, ihrem Vater. Danach richtet sich der Blick Jesu auf das tägliche Leben, was uns umgibt, und erkennt darin die Schönheit. Er hört ihr zu und antwortet auf ihre Fragen. Und dann leitet er sie zu einem neuen Bewusstsein und zeigt, dass diese tägliche Begegnung mit dieser gewöhnlichen und zerbrechlichen Frau eine sehr schöne und wunderbare Begegnung sein kann. Und dann noch ein dritter Punkt. In seinem Blick umarmt Jesus die Welt als seine Schöpfung. Doch durch die Fleischwerdung umarmt er sie auch als Erlöser. Bei seiner Begegnung mit dieser Frau sieht Jesus in dieser geschaffenen Realität mit all ihren Fehlern, Jesus sieht sie in dieser Wirklichkeit, doch er bietet ihr auch die gute Nachricht, die frohe Botschaft. Mit seinem Blick sieht Jesus eine Welt, die er dem Vater am Ende der Zeiten übergeben wird. Damit Gott alles in allem ist, in seinem auf diese Frau gerichteten Blick, ruft Jesus sie auf, zu warten auf die Offenbarung des Reiches Gottes. Also diese vier Dimensionen des Blickes Jesu. Wir erkennen, dass sie uns zu neuen und tieferen Beziehungen führen. Eine tiefere Beziehung mit dem Vater, mit der täglichen Welt, mit der Schöpfung, mit der Erlösung und mit den neuen Himmeln und der neuen Erde, die eines Tages kommen wird. Diesen Blick können wir auch den Beziehungsblick von Jesus nennen. Das ist sehr bedeutsam, denn um die Beziehungen zu sehen, müssen wir sie auch suchen. Wir sehen die Beziehungen nicht, wie wir physische Objekte sehen, und doch gibt es sie tatsächlich. Sie sind wie die Luft, die wir atmen. Auch die Luft gibt es, doch wir sehen sie nicht. Es ist wie ein Virus, der existiert, aber wir sehen ihn nicht. Außer wir haben ein Instrument wie ein Mikroskop. Es sind für unsere Augen unsichtbare Dinge und doch sind sie reell. Der Beziehungsblick gestattet, unsere Beziehungen sichtbar zu machen, die ansonsten verborgen blieben. Und das ist eben wichtig für die Familie. Denn die Familie besteht aus Beziehungen. In einer instabilen Welt, in der wir heute leben, wenn wir den jungen Menschen helfen möchten, den Mut aufzubringen, zu heiraten, und wenn wir ihnen die Fähigkeit geben wollen, die Schwierigkeiten zu meistern, auf die sie treffen werden, dann müssen die jungen Menschen ihre Beziehung sehen und an ihre Ehe, an ihr familiäres Leben denken, in eben dieser Beziehungsdimension. Also in der Dreifaltigkeitstheologie und wie die Genesis sagt, sind wir geschaffen nach dem Abbild Gottes.
3: Pope Francis mentions the Samaritan woman four times.
0: Papst Franziskus erwähnt die Samaritanerin viermal in Amoris Laetitia. In der Familiaris Consortio, dem anderen großen apostolischen Schreiben, nachkonziliaren apostolischen Schreiben über die Familie, erwähnt Papst Johannes Paul II. Nicht direkt, sondern bezieht sich auf einige Passagen des Dialogs zwischen Jesus und eben der Samaritanerin. Bei dieser Papst Leo präsentiert beide apostolischen Schreiben als Anreiz der Pastorale im Dienste der jungen Menschen, der Eheleute und der Familien. Eins der Konzepte, das die beiden Dokumente verbindet, ist das des Gesetzes der Allmählichkeit, die Papst Johannes Paul II. In der Familiaris Consortio einführt und das Papst Franziskus in Amoris Laetitia wieder aufnimmt. Der heilige Johannes Paul II. Sprach vom sogenannten Gesetz der Allmählichkeit im Bewusstsein, dass der Mensch das Gute, das moralische Gute nach und nach kennenlernt. Es ist keine Gradualität des Gesetzes, sondern eine Gradualität bei der Ausübung der freien Handlungen in Personen, die nicht in der Lage sind, voll zu erkennen, welches die objektiven Erfordernisse des Gesetzes sind. Das Gesetz ist eine Gabe Gottes, das den Weg weist. Eine Gabe für alle, ohne Ausnahme. Und kann befolgt werden mit Hilfe der Gnade. Und das waren Zitate aus Amoris Laetitia.
4: In beiden Texten ist es so, dass die zwei Päpste sich Sorgen machen darum, hier dieses Ideal aufrechtzuerhalten. Das Gesetz ist ein Geschenk Gottes und zeigt uns den Weg. Und auch zu erkennen, dass viele nicht in der Lage sind, das zu verstehen oder wertzuschätzen oder in Fülle diese objektiven Bedürfnisse des Gesetzes entgegenzukommen. 35 Jahre trennen diese zwei Dokumente. In dieser Zeitspanne ist es so, dass die Realität des christlichen Familienlebens viele Veränderungen mitgemacht hat. Wie auch in anderen Fällen, wie zum Beispiel bei der Soziallehre der Kirche, wenn die sozialen Situationen turbulent sind, sich schnell verändern, kann es notwendig sein, einen neuen Modus zu finden, um das in Einklang zu bringen, die objektiven Bedürfnisse, das objektive Forderungen des Gesetzes Amoris Laetitia und dieses Gesetz der Allmählichkeit Familiaris Consortio, also des schrittweisen Vorgehens. Sowohl Familiaris Consortio wie auch Amoris Laetitia versuchen, dies zu tun, in den verschiedenen historischen Gegebenheiten. Erinnern wir uns immer daran, dass der heilige Thomas von Aquin und die gesamte Tradition, die mit ihm verbunden ist, bestätigen würden, dass das Gottesgesetz seinen höchsten Ausdruck findet im neuen Gesetz, und zwar das Evangelium, die Gnade Jesu. In diesem Sinne ist es so, dass das letzte Kapitel von Amoris Laetitia, das über die Spiritualität der Ehe spricht, ich zitiere, eine Spiritualität der übernatürlichen Kommunion, Ende des Zitats. Dieses Kapitel ist sehr wichtig, denn es siedelt die Ehe an in der Heiligkeit selbst, was ja Ziel eines jeden christlichen Lebens ist.
1: Wir können dort enden, wo wir begonnen haben, mit dem Aufruf von Papst Leo an uns, Wege zu finden, der Mission zu dienen, das Evangelium der Familie den jüngeren Generationen zu verkünden. Lasst uns nach Wegen suchen, junge Menschen zu ermutigen, die große Herausforderung der Ehe und des Familienlebens anzunehmen. Und zwar in dem vollen Bewusstsein, dass sie im Prozess der Entfaltung ihrer Schönheit große Zerbrechlichkeit erfahren werden und dass sie in dieser Zerbrechlichkeit neue und unerwartete Quellen der Gnade Gottes finden und ein ganz eigenes Verlangen nach Heiligkeit erleben werden. Lasst sie uns gemeinsam mit Jesus dazu aufrufen, sich der Herausforderung zu stellen, so wie Jesus die Samariterin aufrief, anderen das Evangelium zu verkünden, gerade in der Erkenntnis ihrer Zerbrechlichkeit, um andere dazu einzuladen, sich ihnen anzuschließen, auf Gottes Gnade zu vertrauen und das christliche Streben nach Heiligkeit zu erfahren. Und lasst uns auf den Ruf hören, den wir zu Beginn von dem kleinen Kind erhalten haben und der uns daran erinnert, Gott nicht anderswo zu suchen, sondern seine Gegenwart in unserem ganz gewöhnlichen, alltäglichen Familienleben zu erkennen. Schließen wir mit einigen Fragen, die uns helfen mögen, in die gemeinsamen Überlegungen der kommenden Tage einzutreten. Wo und wie können wir erkennen, dass Gott bereits im Leben der Familien am Werk ist? Was können wir von den Familien lernen in ihrer Schönheit und ihrer Zerbrechlichkeit? Wie können wir das Evangelium nicht nur den Familien verkünden, sondern auch gemeinsam mit ihnen, indem wir sie ermutigen, das Evangelium der Familie aktiv zu verkünden? Das war Schwester Helen Alford, eine britische Dominikanerin und Sozial- und Wirtschaftswissenschaftlerin. Sie ist seit 2023 die Präsidentin der Päpstlichen Akademie der Sozialwissenschaften. Damit endet diese Live-Übertragung der ersten Sitzung der Jubiläumskonferenz 10 Jahre Amoris Laetitia. Als offizielles Leitwort gab Papst Leo XIV. Aus 10 Jahre nach Amoris Laetitia das Evangelium in den Familien heute verkünden. Weitere Infos aus dem Vatikan und der Weltkirche finden Sie auf der Webseite von Vatican News. Bei dieser Live-Übertragung begleitet hat sie heute sehr gerne Claudia Kaminski, eine Sendung von Radio Vatikan für Vatican Media. 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
1: Amoris Laetitia-Konferenz startet im Vatikan. Papst bei General Jens betont, den Glauben im Alltag sichtbar machen. Und Leo XIV. Sagt, Mission ist ein Werk der Liebe für alle Gläubigen. Das und mehr hören Sie in dieser Sendung. Ich bin Mario Galgano. Herzlich willkommen. An diesem Mittwochnachmittag startet im Vatikan eine einwöchige Konferenz zum Thema Amoris Laetitia. Wir übertragen die wichtigsten Momente live und mit deutschem Kommentar und Übersetzung. Mehr dazu zu diesem Thema später in der Sendung. In einer von Konsum, Leistungsdruck und Informationsflut geprägten Welt darf der Mensch nicht auf Besitz und Erfolg reduziert werden. Aufgabe der Kirche und des Gottesvolkes ist es, das Reich Gottes schon heute durch persönliche Heiligkeit und geschwisterliche Liebe in die Welt zu tragen. Das betonte Papst Leo diesen Mittwoch in der Fortsetzung seiner Katechesenreihe zur Pastoralkonstitution Gaudium et Spes.
2: Bei der Generalaudienz auf dem Petersplatz hat Papst Leo über das Thema »Der Auftrag der Kirche in der Welt von heute« nachgedacht. In der heutigen Zeit müsse die Kirche der Welt, deren Freuden und Sorgen sie teile, die Hoffnung des Evangeliums bringen. Doch gerade in unserer schnelllebigen Zeit gewinne dieser Auftrag eine neue Bedeutung, stellte das Kirchenoberhaupt fest. Die Logik des Profits um jeden Preis und die Manipulation von Informationen bergen die Gefahr, einen unzulässigen Druck auszuüben, der Menschen verleitet, sich einem Lebensstil anzupassen, der vom Konsum materieller Güter bestimmt ist. Doch unser Herz ist dazu geschaffen, den Blick nach oben zu richten. Der Kirche komme daher die Aufgabe zu, die Menschen bei den großen Fragen des Lebens zu begleiten, den Fragen nach unserem Ursprung und unserem Schicksal und nach dem Sinn von Liebe und Schmerz. Zugleich dürfe sie aber auch die konkrete Welt nicht aus dem Blick verlieren.
3: Adorando Cristo, il giusto morto per gli ingiusti.
2: Wer Christus, den Gerechten, der für die Ungerechten gestorben ist, anbetet, kann die Unterdrückung der Kleinen und der Armen ebenso wenig hinnehmen wie die ungerechten Strukturen, die Zustände der Abhängigkeit und Ungerechtigkeit aufrechterhalten. Die Soziallehre der Kirche leitet das Handeln der Christen, die mit allen Menschen guten Willens zusammenarbeiten, um das Gemeinwohl zu fördern.
3: Nel promuovere il bene comune.
2: Papst Leo betonte auch die besondere Verantwortung der gläubigen Laien. Durch ihre Taufe seien sie berufen, die Welt mit dem Geist des Evangeliums zu durchdringen, in der Familie, im Beruf und in allen Bereichen des gesellschaftlichen Lebens.
3: È compito di tutto il popolo di Dio.
2: Aufgabe des gesamten Gottesvolkes sei es auch, zu erkennen, was in den Kulturen unserer Zeit Beachtung verdient, wobei stets das Wort Gottes und die Tradition der Kirche als oberstes Kriterium der Unterscheidung gelten. So der Papst weiter. Dies erfordere eine ausgeglichene Geisteshaltung, die frei ist von kulturellen Moden und fähig, die Welt positiv zu sehen und zugleich standhaft die Botschaft des Evangeliums in ihrer Ganzheit zu bewahren und zu vermitteln.
3: Nella sua integralità.
2: Der Weg zum Reich Gottes beginne also nicht erst bei großen Veränderungen, sondern bei uns selbst, bei einem Leben aus dem Glauben und in der Liebe.
3: Facciamoci docili all'azione dello Spirito Santo.
2: Machen wir uns daher fügsam für das Wirken des Heiligen Geistes, damit er uns hilft, in Heiligkeit und Nächstenliebe zu leben, damit die Welt glauben und hoffen kann.
3: Così che il mondo possa credere e sperare.
2: So der abschließende Wunsch von Papst Leo an diesem Mittwoch. Silvia Kritzenberger für Radio Vatikan.
1: Der Pontifex hat an die wichtige Rolle der Kontemplation im digitalen Zeitalter erinnert. In einem von Technologie geprägten Zeitalter, in dem Effizienz und Gewinn oft im Vordergrund stehen, ist es von großer Bedeutung, dass wir weiterhin einen Geist der Kontemplation pflegen und der Schönheit Zeit und Raum geben, so Leo XIV.
4: Dies betonte der Papst bei einem Treffen mit dem Förderkreis der Vatikanischen Museen Louisiana Patrons of the Arts an diesem Mittwoch. Er traf sie am Morgen im Vatikan vor seiner Generalaudienz. Kontemplation und das Schauen von Schönheit können laut Papst besonders jungen Menschen dabei helfen, nicht nur die Fähigkeit der Kunst zu entdecken, den menschlichen Geist zu erheben und dessen Tiefen sowie unsere Offenheit für das Göttliche zu offenbaren, sondern auch zu erkennen, dass die Selbsthingabe für eine authentische Erfüllung unerlässlich ist, wie Leo formulierte. Kontemplation biete eine wunderbare Gelegenheit zur Begegnung mit Gott, führte der Papst aus. Darauf habe auch der heilige Augustinus verwiesen. Auch Papst Paul VI. Habe die Bedeutung der Schönheit und Wahrheit für den Menschen betont, die ihn vor Verzweiflung bewahrten und Freude schenkten. Papst Leo dankte den Kunstförderern für deren Einsatz und Großzügigkeit in den vergangenen Jahrzehnten, mit der sie dazu beigetragen haben, die Kunst der Vatikanischen Museen zu bewahren. Bei den Louisiana Patrons of the Arts handelt es sich um eine regionale Gruppe des Kunstfördervereins Patrons of the Arts in the Vatican Museums, die die Bewahrung und Erhaltung von Kunstschätzen in den Museen fördert. Für Radio Vatikan, Anne Preckel.
1: Zum 100. Weltmissionssonntag hat sich Papst Leo XIV. In einer Videobotschaft an die Gläubigen weltweit gewandt. Das Jubiläum des von Papst Pius XI. Initiierten Gedenktages nahm Leo XIV. Zum Anlass, auf dessen Geschichte und Anliegen zurückzublicken. Pius XI. Hatte den Weltmissionssonntag ins Leben gerufen, um das Bewusstsein für das missionarische Wirken in den Diözesen und Pfarreien zu stärken, das Gebet für die Evangelisierung zu intensivieren und die Arbeit der päpstlichen Missionswerke zu unterstützen.
3: As we mark World Mission Sunday, we give thanks to God for the abundant fruits he has bestowed upon the church.
1: In seinen Ausführungen stellte Leo XIV. Eine direkte Verbindung zwischen der Initiative seines Vorgängers und dem eigenen Lebensweg her. Die Gebete und die Unterstützung der Gläubigen hätten auf geheimnisvolle Weise dazu beigetragen, seine eigene Berufung zum Augustinermissionar vorzubereiten. Zudem hätten diese Zuwendungen seine spätere missionarische Tätigkeit in Peru sowie den Dienst zahlreicher anderer Missionare weltweit getragen. Dafür sprach der Papst den Unterstützern seinen Dank aus.
3: Thank you for all that you will do to carry on the legacy of World Mission Sunday.
1: Unter dem Leitmotiv Eins in Christus, vereint in der Mission, hob das Kirchenoberhaupt die Verantwortung der Gläubigen hervor. Durch die Taufe sei jedes Mitglied der Kirche aufgerufen, zum Heilswerk beizutragen und als Gemeinschaft an der Verkündigung der Botschaft mitzuwirken. 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Und nun zur Konferenz zum Thema Amoris Laetitia. Dabei geht es um die Kirche, Ehe und Familienseelsorge. Was bezweckt Papst Leo mit dieser Konferenz? Das fragte ich meinen Kollegen Stefan von Kempis.
5: Also da muss ich ein bisschen weiter ausholen. Der Anlass zu der Konferenz jetzt ist ja der 10. Jahrestag von Amoris Laetitia. Und das war ein Schreiben, mit dem der damalige Papst Franziskus vor genau 10 Jahren seine Schlussfolgerungen gezogen hat aus gleich 2 Bischofssynoden zum Thema Ehe- und Familienpastoral. Die beiden Synoden von 2014 und 2015 hatten auch deshalb für viel Aufmerksamkeit gesorgt, weil der Papst vor ihrem Start in einer Art Umfrage Meinungsäußerungen und Gedanken aus der ganzen Weltkirche von allen möglichen Leuten zum Thema eingeholt hatte. Und dann Amoris Laetitia, damit versuchte Papst Franziskus jetzt im Jahr 2016 dafür zu sorgen, dass die Kirche auch schwierige Familiensituationen, gescheiterte Ehen und so weiter, pastoral stärker in den Blick bekommt, dass sie Menschen in allen Lebenslagen begleitet, auch in sehr herausfordernden Momenten, auch da, wo etwas nicht mit dem Anspruch der kirchlichen Lehre übereinstimmt. Das war sein Anliegen.
1: Amoris Laetitia hat damals ja eine Debatte ausgelöst.
5: Ja, die Debatte drehte sich um Abschnitt 305 im Text. Darin schrieb der Papst, ich zitiere wörtlich, es sei möglich, dass man mitten in einer objektiven Situation der Sünde, die nicht subjektiv schuldhaft ist oder es zumindest nicht völlig ist, in der Gnade Gottes leben kann, dass man lieben kann und dass man auch im Leben der Gnade und der Liebe wachsen kann, wenn man dazu die Hilfe der Kirche bekommt. Und dazu hieß es dann in einer Fußnote, in gewissen Fällen könnte es auch die Hilfe der Sakramente sein. Im selben Abschnitt erläuterte Franziskus noch, ich zitiere wörtlich, in dem Glauben, dass alles weiß oder schwarz ist, versperren wir manchmal den Weg der Gnade. Und das alles bezog sich auf Personen in aus kirchlicher Sicht irregulärer Situation, also vor allem Geschiedene, die wieder geheiratet haben und die deswegen eigentlich nicht zur Beichte und nicht zur Kommunion gehen können. Da hatte der Papst eine kleine Tür geöffnet.
1: Und warum löste das eine innerkirchliche Debatte aus?
5: Also einige sahen durch die pastorale Öffnung des Papstes die Eindeutigkeit der kirchlichen Lehre gefährdet. Vier Kardinäle, darunter waren zwei Deutsche, Brandmüller und Meißner, äußerten in einem öffentlichen Brief an Franziskus sogenannte Dubia, also Zweifel. Natürlich kann man ein fast 200 Seiten langes Vatikan-Dokument jetzt nicht auf 2-3 Sätze reduzieren. Amoris Laetitia war sehr viel komplexer, da ging es um alles Mögliche. Aber andererseits war Barmherzigkeit schon die entscheidende Überschrift, die Papst Franziskus seinem Pontifikat gegeben hatte. Und Barmherzigkeit, das galt aus seiner Sicht auch und gerade in der Seelsorge für Ehen und Familien.
1: Und warum greift Papst Leo das jetzt wieder auf?
5: In einer Botschaft von Mitte März erklärt Leo, unsere Zeit sei von raschen Veränderungen geprägt, die es mehr noch als vor 10 Jahren erforderlich machen, den Familien besondere pastorale Aufmerksamkeit zu schenken. Leo will also bekräftigen, dass die Kirche am Thema Ehe und Familie dranbleiben muss. Die Vorsitzenden der Bischofskonferenzen aus aller Welt sollen, so schreibt der neue Papst weiter, im gegenseitigen Aufeinanderhören eine synodale Unterscheidung bezüglich der Schritte vornehmen, die unternommen werden müssen, um heute den Familien das Evangelium zu verkünden. Das soll im Licht von Amoris Laetitia geschehen und unter Berücksichtigung dessen, was in den Ortskirchen bereits getan wird. Ende des Zitats. Es geht also um ein Aufgreifen und Weiterschreiben sozusagen der Impulse, die Franziskus vor 10 Jahren gegeben hat.
1: Dabei geht es aber offenbar nicht in erster Linie um den Kirchenumgang mit wiederverheirateten Geschiedenen.
5: Nein, Leo hat das umfassender angelegt. Das zeigt auch das Motto, das er sich ausgesucht hat. Das lautet 10 Jahre nach Amoris Laetitia, das Evangelium in den Familien heute verkünden. Der Akzent liegt also auf der Glaubensweitergabe innerhalb der Familien und auf der Frage, woran das heute hakt. Allerdings hat das Vorbereitungskomitee des Treffens vom Vatikanischen Laien- und Familiendikasterium 5 Themenfelder vorgegeben. Und da geht es ausdrücklich auch um herausfordernde Gemengelagen. Vor allem in Thema 4, ich zitiere, in den Schwierigkeiten des Lebens begleiten und unterstützen, an der Seite von Familien in komplexen Situationen stehen. So wie das formuliert ist, liegt es auf einer

0: Leo hat auch, wie das bei Bischofssynoden immer schon üblich war, Experten und Familien dazu geladen. Und vorab wird auch betont, dass die Beratungen in synodalem Stil stattfinden sollen, also mit viel Raum zum gegenseitigen Zuhören und zum Meditieren über das Gesagte.
1: Soweit Stefan von Kempis. Vielen Dank.
0: Gerne.
1: Papst Leo hat den polnischen Erzbischof Jan Romeo Pawlowski zum Nuntius in Irland ernannt. Das gab der Vatikan an diesem Mittwoch bekannt. Pawlowski war seit Dezember 2022 Nuntius in Griechenland. Der gebürtige Pole steht bereits seit 1991 im diplomatischen Dienst des Heiligen Stuhles und wirkte seitdem in Nunziaturen in Kongo, Südafrika, Tschad, Thailand, Brasilien und Frankreich. Nach seiner Bischofsweihe 2009 war er als apostolischer Nuntius in Gabun und der Republik Kongo eingesetzt. Im Vatikanischen Staatssekretariat war Pawlowski seit Ende 2002 in der Sektion für die Beziehungen zu Staaten und seit Dezember 2015 als Delegat für päpstliche Vertretungen tätig. 2017 wurde er im Staatssekretariat als Verantwortlicher der neuen Sektion für diplomatisches Personal eingesetzt. In dieser Funktion löste ihn 2022 der italienische Erzbischof Luciano Russo ab. Und hier noch ein Überblick an Kurznachrichten.
2: Mit Viola Olszewski. Vatikan, UNO. Der Heilige Stuhl hat bei den Vereinten Nationen die gleiche Würde und gleiche Rechte von Frauen und Männern gefordert. Bei der Generaldebatte des dritten Ausschusses der UN-Vollversammlung in New York sagte der ständige Beobachter des Heiligen Stuhls, Erzbischof Christoph L. Cassis, Gleichberechtigung müsse sich konkret in Gesetzen, beim Zugang zu Arbeit und Bildung sowie in politischen und gesellschaftlichen Verantwortungsbereichen niederschlagen. Vatikan. In Rom ist die dritte Auflage des Jugendbuchs You Can't Love Forever vorgestellt worden. Das Buch richtet sich an junge Menschen, die sich auf das Sakrament der Ehe vorbereiten oder sich mit dem Thema Liebe im Licht des katholischen Glaubens auseinandersetzen. Die neue Auflage enthält ein Vorwort von Papst Leo XIV. Sowie ein Nachwort von Papst Franziskus. Das Buch gehört zur UCAT-Reihe, die sich mit zentralen Fragen des katholischen Glaubens an junge Menschen richtet. Deutschland. Frieden entsteht nicht durch Vergeltung, sondern durch die Bereitschaft, den anderen als Menschen mit derselben Würde anzuerkennen. Das hat der Vorsitzende der Deutschen Bischofskonferenz, Bischof Heiner Wilmar, anlässlich des dritten Jahrestages des Terrorüberfalls der Hamas auf Israel und die darauf folgenden israelischen Angriffe betont. Südsudan. Nach mutmaßlicher Brandstiftung in einer Kirche der Diözese Benzhiu hat die Gemeinde Aufklärung gefordert. Das Gebiet ist schon länger durch Unsicherheit und Gewalt betroffen. Der Pfarrer und die Gemeindemitglieder hätten schnell eingegriffen und die übrigen Teile der Kirche gerettet. Verletzte gab es offenbar nicht. Wir bitten alle Christen und Menschen guten Willens, in dieser schweren Zeit für die St. Michael-Gemeinde zu beten, hieß es weiter.
1: Zur Liebe berufen. Dazu hat der Bischof von Passau, Stefan Oster, mit unseren Kollegen von Radio Horeb gesprochen, und zwar über den Adoratio-Kongress in Altötting.
3: Wir hatten die letzten Jahre das Thema Glaube und das Thema Hoffnung und da legt es sich nahe, dass es um die Liebe geht diesmal. Und sagen wir mal, jeder weiß, dass es im Christentum überhaupt um Liebe geht. Und der Obertitel ist ja Adoratio, also Leben mit Gebet, aus Gebet. Und es gibt einen sehr, sehr tiefen Zusammenhang zwischen dem Gebetsleben und dem, was Liebe bedeutet. Ne? Wir haben ja das erste und wichtigste Gebot, du sollst den Herrn, deinen Gott lieben mit ganzem Herzen, ganzer Seele, ganzer Kraft und deinen Nächsten wie dich selber. Und wie vollzieht man Liebe zu Gott? Ne? Gebet ist eine Antwort und dann lässt sich ganz leicht die Brücke schlagen zu dem, was hat eigentlich Gebet mit Liebe zu tun? Ich halte auch einen Workshop dazu, der heißt dann auch Beten lernen heißt Lieben lernen. Also und da kann man schon ein bisschen verstehen, warum das so wichtig ist. Und dann mein bischöflicher Wahlspruch ist, der Sieg der Wahrheit ist die Liebe. Also im Grunde ist sowas wie ein Lebensthema, wie hängen eigentlich Liebe und Wahrheit zusammen? Und deswegen freue ich mich sehr auf diese Tage.
4: Zur Liebe berufen, so lautet das Leitwort des diesjährigen Adoratio-Kongresses.

0: Kongresses, der vom 9. bis zum 11. Oktober in Altötting stattfindet. Am Mikrofon Pascal Gégan.
1: Und damit endet diese Sendung. 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
1: Amoris Laetitia-Konferenz startet im Vatikan. Papst bei General Jens betont, den Glauben im Alltag sichtbar machen. Und Leo XIV. Sagt, Mission ist ein Werk der Liebe für alle Gläubigen. Das und mehr hören Sie in dieser Sendung. Ich bin Mario Galgano. Herzlich willkommen. An diesem Mittwochnachmittag startet im Vatikan eine einwöchige Konferenz zum Thema Amoris Laetitia. Wir übertragen die wichtigsten Momente live und mit deutschem Kommentar und Übersetzung. Mehr dazu zu diesem Thema später in der Sendung. In einer von Konsum, Leistungsdruck und Informationsflut geprägten Welt darf der Mensch nicht auf Besitz und Erfolg reduziert werden. Aufgabe der Kirche und des Gottesvolkes ist es, das Reich Gottes schon heute durch persönliche Heiligkeit und geschwisterliche Liebe in die Welt zu tragen. Das betonte Papst Leo diesen Mittwoch in der Fortsetzung seiner Katechesenreihe zur Pastoralkonstitution Gaudium et Spes.
2: Bei der Generalaudienz auf dem Petersplatz hat Papst Leo über das Thema »Der Auftrag der Kirche in der Welt von heute« nachgedacht. In der heutigen Zeit müsse die Kirche der Welt, deren Freuden und Sorgen sie teile, die Hoffnung des Evangeliums bringen. Doch gerade in unserer schnelllebigen Zeit gewinne dieser Auftrag eine neue Bedeutung, stellte das Kirchenoberhaupt fest. Die Logik des Profits um jeden Preis und die Manipulation von Informationen bergen die Gefahr, einen unzulässigen Druck auszuüben, der Menschen verleitet, sich einem Lebensstil anzupassen, der vom Konsum materieller Güter bestimmt ist. Doch unser Herz ist dazu geschaffen, den Blick nach oben zu richten.
3: Per guardare in alto.
2: Der Kirche komme daher die Aufgabe zu, die Menschen bei den großen Fragen des Lebens zu begleiten, den Fragen nach unserem Ursprung und unserem Schicksal und nach dem Sinn von Liebe und Schmerz. Zugleich dürfe sie aber auch die konkrete Welt nicht aus dem Blick verlieren.
3: Adorando Cristo, il giusto morto per gli ingiusti.
2: Wer Christus, den Gerechten, der für die Ungerechten gestorben ist, anbetet, kann die Unterdrückung der Kleinen und der Armen ebenso wenig hinnehmen wie die ungerechten Strukturen, die Zustände der Abhängigkeit und Ungerechtigkeit aufrechterhalten. Die Soziallehre der Kirche leitet das Handeln der Christen, die mit allen Menschen guten Willens zusammenarbeiten, um das Gemeinwohl zu fördern.
3: Nel promuovere il bene comune.
2: Papst Leo betonte auch die besondere Verantwortung der gläubigen Laien. Durch ihre Taufe seien sie berufen, die Welt mit dem Geist des Evangeliums zu durchdringen, in der Familie, im Beruf und in allen Bereichen des gesellschaftlichen Lebens.
3: È compito di tutto il popolo di Dio.
2: Aufgabe des gesamten Gottesvolkes sei es auch, zu erkennen, was in den Kulturen unserer Zeit Beachtung verdient, wobei stets das Wort Gottes und die Tradition der Kirche als oberstes Kriterium der Unterscheidung gelten. So der Papst weiter. Dies erfordere eine ausgeglichene Geisteshaltung, die frei ist von kulturellen Moden und fähig, die Welt positiv zu sehen und zugleich standhaft die Botschaft des Evangeliums in ihrer Ganzheit zu bewahren und zu vermitteln.
3: Nella sua integralità.
2: Der Weg zum Reich Gottes beginne also nicht erst bei großen Veränderungen, sondern bei uns selbst, bei einem Leben aus dem Glauben und in der Liebe.
3: Facciamoci docili all'azione dello Spirito Santo.
2: Machen wir uns daher fügsam für das Wirken des Heiligen Geistes, damit er uns hilft, in Heiligkeit und Nächstenliebe zu leben, damit die Welt glauben und hoffen kann.
3: Così che il mondo possa credere e sperare.
2: So der abschließende Wunsch von Papst Leo an diesem Mittwoch. Silvia Kritzenberger für Radio Vatikan.
1: Der Pontifex hat an die wichtige Rolle der Kontemplation im digitalen Zeitalter erinnert. In einem von Technologie geprägten Zeitalter, in dem Effizienz und Gewinn oft im Vordergrund stehen, ist es von großer Bedeutung, dass wir weiterhin einen Geist der Kontemplation pflegen und der Schönheit Zeit und Raum geben, so Leo XIV.
4: Dies betonte der Papst bei einem Treffen mit dem Förderkreis der Vatikanischen Museen Louisiana Patrons of the Arts an diesem Mittwoch. Er traf sie am Morgen im Vatikan vor seiner Generalaudienz. Kontemplation und das Schauen von Schönheit können laut Papst besonders jungen Menschen dabei helfen, nicht nur die Fähigkeit der Kunst zu entdecken, den menschlichen Geist zu erheben und dessen Tiefen sowie unsere Offenheit für das Göttliche zu offenbaren, sondern auch zu erkennen, dass die Selbsthingabe für eine authentische Erfüllung unerlässlich ist, wie Leo formulierte. Kontemplation biete eine wunderbare Gelegenheit zur Begegnung mit Gott, führte der Papst aus. Darauf habe auch der heilige Augustinus verwiesen. Auch Papst Paul VI. Habe die Bedeutung der Schönheit und Wahrheit für den Menschen betont, die ihn vor Verzweiflung bewahrten und Freude schenkten. Papst Leo dankte den Kunstförderern für deren Einsatz und Großzügigkeit in den vergangenen Jahrzehnten, mit der sie dazu beigetragen haben, die Kunst der Vatikanischen Museen zu bewahren. Bei den Louisiana Patrons of the Arts handelt es sich um eine regionale Gruppe des Kunstfördervereins Patrons of the Arts in the Vatican Museums, die die Bewahrung und Erhaltung von Kunstschätzen in den Museen fördert. Für Radio Vatikan, Anne Preckel.
1: Zum 100. Weltmissionssonntag hat sich Papst Leo XIV. In einer Videobotschaft an die Gläubigen weltweit gewandt. Das Jubiläum des von Papst Pius XI. Initiierten Gedenktages nahm Leo XIV. Zum Anlass, auf dessen Geschichte und Anliegen zurückzublicken. Pius XI. Hatte den Weltmissionssonntag ins Leben gerufen, um das Bewusstsein für das missionarische Wirken in den Diözesen und Pfarreien zu stärken, das Gebet für die Evangelisierung zu intensivieren und die Arbeit der päpstlichen Missionswerke zu unterstützen.
5: As we mark World Mission Sunday, we give thanks to God for the abundant fruits he has bestowed upon the church.
1: In seinen Ausführungen stellte Leo XIV. Eine direkte Verbindung zwischen der Initiative seines Vorgängers und dem eigenen Lebensweg her. Die Gebete und die Unterstützung der Gläubigen hätten auf geheimnisvolle Weise dazu beigetragen, seine eigene Berufung zum Augustinermissionar vorzubereiten. Zudem hätten diese Zuwendungen seine spätere missionarische Tätigkeit in Peru sowie den Dienst zahlreicher anderer Missionare weltweit getragen. Dafür sprach der Papst den Unterstützern seinen Dank aus.
5: Thank you for all that you will do to carry on the legacy of World Mission Sunday.
1: Unter dem Leitmotiv Eins in Christus, vereint in der Mission, hob das Kirchenoberhaupt die Verantwortung der Gläubigen hervor. Durch die Taufe sei jedes Mitglied der Kirche aufgerufen, zum Heilswerk beizutragen und als Gemeinschaft an der Verkündigung der Botschaft mitzuwirken. Das Video und die Botschaft im Wortlaut finden Sie auf unserer Internetseite unter www.radiovatikan.de. Und nun zur Konferenz zum Thema Amoris Laetitia. Dabei geht es um die Kirche, Ehe und Familienseelsorge. Was bezweckt Papst Leo mit dieser Konferenz? Das fragte ich meinen Kollegen Stefan von Kempis.
6: Also da muss ich ein bisschen weiter ausholen. Der Anlass zu der Konferenz jetzt ist ja der 10. Jahrestag von Amoris Laetitia. Und das war ein Schreiben, mit dem der damalige Papst Franziskus vor genau 10 Jahren seine Schlussfolgerungen gezogen hat aus gleich 2 Bischofssynoden zum Thema Ehe- und Familienpastoral. Die beiden Synoden von 2014 und 2015 hatten auch deshalb für viel Aufmerksamkeit gesorgt, weil der Papst vor ihrem Start in einer Art Umfrage Meinungsäußerungen und Gedanken aus der ganzen Weltkirche von allen möglichen Leuten zum Thema eingeholt hatte. Und dann Amoris Laetitia, damit versuchte Papst Franziskus jetzt im Jahr 2016 dafür zu sorgen, dass die Kirche auch schwierige Familiensituationen, gescheiterte Ehen und so weiter pastoral stärker in den Blick bekommt, dass sie Menschen in allen Lebenslagen begleitet, auch in sehr herausfordernden Momenten, auch da, wo etwas nicht mit dem Anspruch der kirchlichen Lehre übereinstimmt. Das war sein Anliegen.
1: Amoris Laetitia hat damals ja eine Debatte ausgelöst.
6: Ja, die Debatte drehte sich um Abschnitt 305 im Text. Darin schrieb der Papst, ich zitiere wörtlich, es sei möglich, dass man mitten in einer objektiven Situation der Sünde, die nicht subjektiv schuldhaft ist oder es zumindest nicht völlig ist, in der Gnade Gottes leben kann, dass man lieben kann und dass man auch im Leben der Gnade und der Liebe wachsen kann, wenn man dazu die Hilfe der Kirche bekommt. Und dazu hieß es dann in einer Fußnote, in gewissen Fällen könnte es auch die Hilfe der Sakramente sein. Im selben Abschnitt erläuterte Franziskus noch, ich zitiere wörtlich, in dem Glauben, dass alles weiß oder schwarz ist, versperren wir manchmal den Weg der Gnade. Und das alles bezog sich auf Personen in aus kirchlicher Sicht irregulärer Situation, also vor allem Geschiedene, die wieder geheiratet haben und die deswegen eigentlich nicht zur Beichte und nicht zur Kommunion gehen können. Da hatte der Papst eine kleine Tür geöffnet.
1: Und warum löste das eine innerkirchliche Debatte aus?
6: Also einige sahen durch die pastorale Öffnung des Papstes die Eindeutigkeit der kirchlichen Lehre gefährdet. Vier Kardinäle, darunter waren zwei Deutsche, Brandmüller und Meißner, äußerten in einem öffentlichen Brief an Franziskus sogenannte Dubia, also Zweifel. Natürlich kann man ein fast 200 Seiten langes Vatikan-Dokument jetzt nicht auf zwei, drei Sätze reduzieren. Amoris Laetitia war sehr viel komplexer, da ging es um alles Mögliche. Aber andererseits war Barmherzigkeit schon die entscheidende Überschrift, die Papst Franziskus seinem Pontifikat gegeben hatte. Und Barmherzigkeit, das galt aus seiner Sicht auch und gerade in der Seelsorge für Ehen und Familien.
1: Und warum greift Papst Leo das jetzt wieder auf?
6: In einer Botschaft von Mitte März erklärt Leo, unsere Zeit sei von raschen Veränderungen geprägt, die es mehr noch als vor 10 Jahren erforderlich machen, den Familien besondere pastorale Aufmerksamkeit zu schenken. Leo will also bekräftigen, dass die Kirche am Thema Ehe und Familie dranbleiben muss. Die Vorsitzenden der Bischofskonferenzen aus aller Welt sollen, so schreibt der neue Papst weiter, im gegenseitigen Aufeinanderhören eine synodale Unterscheidung bezüglich der Schritte vornehmen, die unternommen werden müssen, um heute den Familien das Evangelium zu verkünden. Das soll im Licht von Amoris Laetitia geschehen und unter Berücksichtigung dessen, was in den Ortskirchen bereits getan wird. Ende des Zitats. Es geht also um ein Aufgreifen und Weiterschreiben, sozusagen der Impulse, die Franziskus vor 10 Jahren gegeben hat.
1: Dabei geht es aber offenbar nicht in erster Linie um den Kirchenumgang mit wiederverheirateten Geschiedenen.
6: Nein, Leo hat das umfassender angelegt. Das zeigt auch das Motto, das er sich ausgesucht hat. Das lautet 10 Jahre nach Amoris Laetitia, das Evangelium in den Familien heute verkünden. Der Akzent liegt also auf der Glaubensweitergabe innerhalb der Familien und auf der Frage, woran das heute hakt. Allerdings hat das Vorbereitungskomitee des Treffens vom Vatikanischen Laien- und Familiendikasterium 5 Themenfelder vorgegeben. Und da geht es ausdrücklich auch um herausfordernde Gemengelagen. Vor allem in Thema 4, ich zitiere, in den Schwierigkeiten des Lebens begleiten und unterstützen, an der Seite von Familien in komplexen Situationen stehen. So wie das formuliert ist, liegt das auf einer Linie mit dem pastoralen Ansatz von Papst Franziskus.
1: Reden wir auch mal über die Form der Konferenz, die an diesem Mittwoch startet.
6: Ja, das ist keine Bischofssynode, die dauern ja in der Regel länger, ungefähr einen Monat. Und es ist auch nicht Teil des weltweiten synodalen Prozesses, sondern es kommen die Vorsitzenden aller nationalen Bischofskonferenzen nach Rom für eine Woche. Papst Franziskus hat in seinem Pontifikat schon mal eine Konferenz in so einem Format einberufen, 2019. Da ging es um die Missbrauchsskandale. Neuartig ist jetzt, dass der Papst nicht die ganze Zeit bei den Beratungen dabei sein möchte, sondern nur am Anfang und am Schluss. Leo hat auch, wie das bei Bischofssynoden immer schon üblich war, Experten und Familien dazugeladen. Und vorab wird auch betont, dass die Beratungen in synodalem Stil stattfinden sollen, also mit viel Raum zum gegenseitigen Zuhören und zum Meditieren über das Gesagte.
1: Soweit Stefan von Kempis. Vielen Dank.
6: Gerne.
1: Papst Leo hat den polnischen Erzbischof Jan Romeo Pawlowski zum Nuntius in Irland ernannt. Das gab der Vatikan an diesem Mittwoch bekannt. Pawlowski war seit Dezember 2022 Nuntius in Griechenland. Der gebürtige Pole steht bereits seit 1991 im diplomatischen Dienst des Heiligen Stuhles und wirkte seitdem in Nunziaturen in Kongo, Südafrika, Tschad, Thailand, Brasilien und Frankreich. Nach seiner Bischofsweihe 2009 war er als apostolischer Nuntius in Gabun und der Republik Kongo eingesetzt. Im Vatikanischen Staatssekretariat war Pawlowski seit Ende 2002 in der Sektion für die Beziehungen zu Staaten und seit Dezember 2015 als Delegat für päpstliche Vertretungen tätig. 2017 wurde er im Staatssekretariat als Verantwortlicher der neuen Sektion für diplomatisches Personal eingesetzt. In dieser Funktion löste ihn 2022 der italienische Erzbischof Luciano Russo ab. Und hier noch ein Überblick an Kurznachrichten.
7: Mit Viola Olszewski. Vatikan, UNO. Der Heilige Stuhl hat bei den Vereinten Nationen die gleiche Würde und gleiche Rechte von Frauen und Männern gefordert. Bei der Generaldebatte des dritten Ausschusses der UN-Vollversammlung in New York sagte der ständige Beobachter des Heiligen Stuhls, Erzbischof Christoph L. Cassis, Gleichberechtigung müsse sich konkret in Gesetzen, beim Zugang zu Arbeit und Bildung sowie in politischen und gesellschaftlichen Verantwortungsbereichen niederschlagen. Vatikan. In Rom ist die dritte Auflage des Jugendbuchs You Can't Love Forever vorgestellt worden. Das Buch richtet sich an junge Menschen, die sich auf das Sakrament der Ehe vorbereiten oder sich mit dem Thema Liebe im Licht des katholischen Glaubens auseinandersetzen. Die neue Auflage enthält ein Vorwort von Papst Leo XIV. Sowie ein Nachwort von Papst Franziskus. Das Buch gehört zur UCAT-Reihe, die sich mit zentralen Fragen des katholischen Glaubens an junge Menschen richtet. Deutschland. Frieden entsteht nicht durch Vergeltung.

0: Verletzte gab es offenbar nicht. Wir bitten alle Christen und Menschen guten Willens, in dieser schweren Zeit für die St. Michael-Gemeinde zu beten, hieß es weiter.
1: Zur Liebe berufen. Dazu hat der Bischof von Passau, Stefan Oster, mit unseren Kollegen von Radio Horeb gesprochen, und zwar über den Adoratio-Kongress in Altötting.
2: Wir hatten die letzten Jahre das Thema Glaube und das Thema Hoffnung und da legt es sich nahe, dass es um die Liebe geht diesmal. Und sagen wir mal, jeder weiß, dass es im Christentum überhaupt um Liebe geht. Und der Obertitel ist ja Adoratio, also Leben mit Gebet, aus Gebet. Und es gibt einen sehr, sehr tiefen Zusammenhang zwischen dem Gebetsleben und dem, was Liebe bedeutet. Wir haben ja das erste und wichtigste Gebot: Du sollst den Herrn, deinen Gott, lieben mit ganzem Herzen, ganzer Seele, ganzer Kraft und deinen Nächsten wie dich selber. Und wie vollzieht man Liebe zu Gott? Gebet ist eine Antwort und dann lässt sich ganz leicht die Brücke schlagen zu dem, was hat eigentlich Gebet mit Liebe zu tun? Ich halte auch einen Workshop dazu, der heißt dann auch Beten lernen heißt Lieben lernen. Also und da kann man schon ein bisschen verstehen, warum das so wichtig ist. Und dann mein bischöflicher Wahlspruch ist: Der Sieg der Wahrheit ist die Liebe. Also im Grunde ist sowas wie ein Lebensthema: Wie hängen eigentlich Liebe und Wahrheit zusammen? Und deswegen freue ich mich sehr auf diese Tage.
3: Zur Liebe berufen. So lautet das Leitwort des diesjährigen Adoratio-Kongresses, der vom 9. bis zum 11. Oktober in Altötting stattfindet. Am Mikrofon Pascal Gégan.
1: Und damit endet diese Sendung. 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